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0: Und wir starten in diesen Donnerstag mit der zweitbesten Fantasy-Geschichte, die es jemals gibt, nach Herr der Ringe. Und zwar Harry Potter. Was diese Potter-Menschen sich ausgedacht haben und warum deswegen ein Riesenprojekt nochmal neu geplant werden muss in England, das erklären wir alles gleich.
1: Nicht Herr der Ringe über Harry Potter.
0: Würde ich jedes Mal tun.
1: Oh, ich raste aus. Jetzt gibt's erstmal was zum Runterkommen. Die schöne Taylor Swift mit Elizabeth Taylor. Schönen guten Morgen.

0: Warnung, legt euch niemals mit Harry Potter Fans an. Hi, Energy am Morgen ist an, hier mit mir, Anna, guten Morgen und Ben.
1: Morgen.
0: Und hiermit hat wirklich keiner gerechnet. Pass auf, es geht um eine Stromleitung von Irland nach England.
1: Okay.
0: Dafür werden unterirdische Kabel verlegt, auch über eine Fläche am Strand. Und dann gab es jetzt Proteste von Harry Potter Fans.
1: Die sagen, hier kann nicht gebaut werden, weil hier ist das Grab von Dobby, dem Hauselfen. Wir erinnern uns kurz mal, in den Filmen wird Dobby eben am Strand begraben und Fans haben einen wirklichen Grabstein hingestellt und gesagt, es ist eine Pilgerstätte, hier kann nicht gebaut werden. Und das Unternehmen, halte ich fest, Anna, hat jetzt wirklich auf diese wütenden Harry Potter Fans reagiert und gesagt, ja okay, wir planen um.
0: Das ist eine Quatschidee von uns. Ich wusste nicht mal, dass es eine Pilgerstätte gibt für so eine Art Grabstein von Dobby.
1: Süß eigentlich.
0: Warum waren wir da noch nie?
1: Ja.
0: Und ich finde das vom Unternehmen mehr als fair.
1: Finden
0: das ist ja irgendwie schon wie so ein Highlight, wo man dann hinlaufen kann. Süß.

0: Sehr sympathisch. Ich würde natürlich eher zu einer Herr-der-Ringe-Pilgerstätte laufen, weil das sind die wirklichen Fantasy-Geschichten. Aber Harry Potter ist auch, ich nenne es, niedlichen Versuch.
1: Also ganz schön krass für jemand, der die Bücher nie gelesen
0: hat. Das ist richtig.
1: Und weißt du was? Du bist ein ganz schön niedlicher Versuch.
0: Das reicht.
1: Mehr nicht.

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1: Spielen wir heute Morgen mit der lieben Jennifer. Hi, hier sind Anna und Ben für dich.
2: Hallo.
3: Hallo.
1: Dann gucken wir doch mal, mit welchem Buchstaben du zockst.
0: T.
1: T.
3: Tiefgang.
1: Tiger.
3: Tiger, ja. Wäre viel einfacher als Tiefgang.
1: Taube. Du hast 30 Sekunden Zeit, brauchst 5 richtige Antworten. Sollte dir mal zu einer Kategorie nichts einfallen, dann sagst du einfach weiter und Ben überlegt sich eine neue.
2: Alles klar.
3: Jennifer, ich richte kurz mal alles ein hier. Wunder dich nicht, das ganze Geraschel. Ich habe auch keine Brille auf, also es könnte alles an mir scheitern. Aber ich werde mein Bestes geben.
1: Es geht los.
3: Ein Kündigungsgrund mit T.
2: Taub sein.
3: Ja, eine Sehenswürdigkeit.
2: Tiergarten.
3: Oh, natürlich. Ein Kompliment.
2: Toll siehst du aus.
3: Toll. Eine Süßigkeit mit Tee.
2: Tiramisu.
3: Ja, und ein Haustiername.
2: Tela.
3: Das war's auch schon, oder? Mein Gott, Jennifer. Das war im wahrsten TV-Top, war das. Gratulation, du hast gewonnen.
2: Fantastisch, dankeschön.
1: Also das war wirklich eine Top-Performance.
3: Das war wirklich, also...
1: Ihr wollt auch mal mit uns zocken?
3: Dann geht jetzt kaum besser, würde ich sagen.
1: Glaube ich auch nicht. Das war schon eine krasse Runde. Dann einfach anmelden in der Energy-App.

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1: Im Studio Colin Mock. Millionen Menschen haben sich hier bei uns und in anderen Teilen Europas die Sonnenfinsternis angeschaut. Etwa auf Mallorca ist die Sonne für ein paar Sekunden sogar komplett verschwunden. Viele Touristen sind extra dafür angereist. Bei uns gibt's die nächste totale Sonnenfinsternis übrigens 2081. Wie umgehen mit dem Niedrigwasser? Da sind sich Verkehrsminister Bilger und Umweltminister Schneider nicht wirklich einig. Bilger findet, die Flüsse müssen ausgebaggert werden, damit Schiffe auch bei Niedrigwasser fahren können. Das kann nicht die Antwort sein, sagt Schneider. Beim Arzt sprechen viele Menschen nicht über alles, was sie belastet. Eine Barmer-Umfrage zeigt, gut jeder Fünfte hat schon mal etwas aus Scham oder Misstrauen verschwiegen. Schwer fallen Gespräche über Partnerschaft, sexuelle Probleme oder häusliche Gewalt. Als erst vierter Verein in der Geschichte hat Paris Saint-Germain den UEFA Supercup verteidigt. 2:1 stand es am Ende für den Champions-League-Sieger gegen den Gewinner der Europa League Aston Villa. Vor PSG holten nur Real Madrid, die AC Mailand und Ajax Amsterdam zweimal hintereinander den Titel.
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3: Und es gibt eine Neuheit. Ihr riecht es vielleicht, also beziehungsweise ich rieche es hier im Studio.
4: Es reicht.
3: Ben hat sein Auto gegen das Fahrrad
4: ausgetauscht. Ja, sportlich.

0: Und warum ich jetzt aber richtig gleich anfange zu schimpfen. Oh. Ich als 24-Jährige belehre dich, was bin du gespannt machen musst. Hört ihr gleich.
1: Ich bin sehr gespannt. Höre jetzt erstmal Tame Impala und Jenny zusammen mit Dracula für euch. Habt einen schönen Donnerstag.

0: Also ich will ja nicht angeben, aber schaut euch diese Waden an. Guten Morgen, hier ist Energy am Morgen mit Annalisa.
1: Hi.
0: Guten Morgen und mir,
1: hey.
0: Ben. Ich fahre jetzt Fahrrad immer zur Arbeit, komplett freiwillig. Aber fahre deswegen ganz viel und bin jetzt sehr sportlich geworden. Was sagst du dazu? Ich habe so ein cooles Rennrad, Anna. Guten Morgen.
1: Also das Fahrrad ist wirklich sehr, sehr cool. Sieht wirklich Klischee aus. Ich wohne irgendwie in der Stadt und habe einfach
0: ein
1: schönes Rennrad mir geholt. Aber weißt du, was mich richtig stört?
0: Oh.
1: Dass du keinen Helm trägst.
0: Nein, habe ich nicht.
1: Das ist richtig gefährlich, Ben. Das muss ich dir als 24-Jährige mal sagen, trag doch bitte einen Helm.
0: Das ist komplett richtig und ich würde auch gerne einen tragen, nur ich kann ihn nicht tragen.
1: Warum?
0: Ich habe eh schon ein schwieriges Gesicht, deswegen bin ich Radiomoderator. Ein Helm umrahmt das nicht gerade schön. Und ich lebe in einer Ecke in meiner Stadt, wenn ich da einen Helm trage, werde ich mit dem Helm, da wird mir der Helm abgenommen und die verprügeln mich mit meinem eigenen Helm, weil es so geeky aussieht. Ich habe so einen leuchtenden gelben Helm.
1: Ja, super.
0: Das ist ein Aura-Zerstörer. Den kann ich nicht anziehen, da ist alles vorbei.
1: Ach Quatsch, Ben.
0: Also, komme ich hier mit Helm an oder wie?
1: Ja, natürlich.
0: Nee, ich bin auch ein super Fahrradfahrer. Ich passe auf, ich fahre auch 90% mit Gehör. Ich höre die Autos, da ist gar keine Gefahr.
1: Also dieses optische Ding, ne? Ich würde ja schon sagen, ich bin sehr eitel, aber einen Helm musst du tragen.
0: Du trägst einen Helm beim Fahrradfahren.
1: Ja, ich habe aktuell gar kein Fahrrad, so geht's schon mal los. Aber wenn, würde ich mit Helm tragen. Ja, sicher ist sicher.
0: Und was würdest du noch machen mit dem Fahrrad? Sei ehrlich, mit Kopfhörern zum Beispiel? Wie sind da die Kopfhörer bei dir?
1: Das ist mir einmal passiert. Da sind mir die Kabelkopfhörer in den Speichen hängen geblieben.
0: Weil du nebenbei am Handy dran warst.
1: Weil ich mit dir telefoniert habe.
0: Boah, wieder ist der Alte schon.
1: Wieder bist du schon. Aber ich hatte den Helm auf.
0: Ja, ja.

0: Zustand, wenn man so ein bisschen auf den Boden der Tatsachen zurückkehrt.
1: Oje.
0: Und da sagt Kamrat, Love Sober. Es ist die Phase, in der man dann klar sieht und sieht, ah, die Beziehung läuft so, die Person ist so, die hat auch ihre Macken.
1: So etwas nüchtern betrachtet. Mhm. Wer ist das eigentlich? Finde
0: darum
1: mal sehr spannend.
0: Jetzt hier.

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1: Im Studio Gisa Weber. Millionen Menschen haben sich hier bei uns und in anderen Teilen Europas die Sonnenfinsternis angeschaut. Etwa auf Mallorca ist die Sonne für ein paar Sekunden sogar komplett verschwunden. Viele Touristen sind extra angereist. Bei uns gibt es die nächste totale Sonnenfinsternis, übrigens 2081. Temperaturen weit über 30 Grad, Trockenheit und Waldbrände. Die Folgen des Klimawandels sind deutlich zu spüren. In Deutschland gibt es auch weiter eine Mehrheit für einen konsequenten Klimaschutz. Das zeigt eine Bertelsmann-Studie. Über die Hälfte fordert, dass der Staat mehr Geld in den Bereich steckt. Beim Arzt sprechen viele Menschen nicht über alles, was sie belastet. Eine Barmer-Umfrage zeigt, gut jeder Fünfte hat schon einmal etwas aus Scham oder Misstrauen verschwiegen. Schwer fallen Gespräche über Partnerschaft, sexuelle Probleme oder häusliche Gewalt. Erst als vierter Verein in der Geschichte hat Paris Saint-Germain den UEFA Supercup verteidigt. 2:1 stand es am Ende für den Champions-League-Sieger gegen den Gewinner der Europa League Aston Villa. Vor PSG holten nur Real Madrid, AC Mailand und Ajax Amsterdam zweimal hintereinander diesen Titel.
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3: Ja, und es ist für mich nicht einfach, heute froh zu sein, euch glücklich zu wecken, weil jemand, warum? Der mir sehr, sehr wichtig ist, dem geht's gerade nicht gut. Und zwar meinem Auto.
4: Oh.
3: Mein Auto ist in der Werkstatt, Anna, guten Morgen. Und da mache ich mir Sorgen, aber keine Sorge. Ich bin mal in der Werkstatt vorbeigegangen und habe geguckt, wie es ihr geht. Gibt's alles gleich.
4: Wie es ihr geht? Das ist ein Werkgegenstand.
3: Nein,
4: das ist ein Gebrauchsgegenstand.
3: Wesen, was mir sehr wichtig ist. Reden wir gleich drüber.
4: Jetzt gibt's erstmal Bibi Rexha mit New Religion. Es ist 6 Uhr morgens. Es ist zu früh für Ich vermisse mein Auto,
3: Ich vermisse dich so sehr.

0: Und jetzt unterbrechen wir kurz mal die Sendung, um über etwas Wichtiges, aber auch sehr, sehr Trauriges zu sprechen. Guten Morgen, hier ist Energy am Morgen mit Anna Gutenmorgen und mir Ben.
1: Hallo.
0: Jemand, der mir sehr, sehr, sehr am Herzen liegt, ja. Dem geht's derzeit nicht so gut.
1: Oh nein.
0: Meinem Auto.
1: Ach Ben, ich dachte sonst was ist passiert.
0: Citroën C4, das beste Auto der Welt, ist in der Werkstatt. Es geht um TÜV und es geht um die Pumpe, die Scheibenwischerwasser raus. Ging nämlich nicht.
1: Okay.
0: Seit 3 Tagen jetzt schon. Und,
1: deswegen fährst du auch mit Fahrrad zur Arbeit.
0: Ich fahre wie ein doofer Fahrrad durch die halbe Stadt.
1: Uh-huh.
0: Und ich habe jetzt gestern was gemacht. Anna, guten Morgen, da brauche ich ein bisschen deine Meinung, ob das noch normal ist oder wirklich besorgniserregend.
1: Ich kann dir jetzt schon sagen, die Antwort wird nein sein.
0: Ich habe auch das Gefühl, dass es eher besorgniserregend ist. Und zwar folgendes. Seit 3 Tagen ist mein Auto in der Werkstatt. Ich höre nichts von meiner Werkstatt,
1: ja.
0: Habe mir Sorgen gemacht und habe jetzt gestern einen fadenscheinigen Ausrede hatte ich mir genutzt, um da mal hinzugehen, einfach nur um mein Auto mal zu sehen. Wie es so ist, wie es so geht, um mir einen Stand geben zu können. Wie ein Angehöriger, der im Krankenhaus ist, habe ich meine Zitrone besucht.
1: Also du spinnst ja
0: ist
1: komplett.
0: Ist das normal? Ich denke ja.
1: Das ist nicht normal. Das Auto ist halt ein Gegenstand, muss halt mal repariert werden, ist jetzt 3 Tage in guter Behandlung.
0: Ja.
1: In einer guten Werkstatt, wird gepflegt und alles.
0: Wirklich.
1: Und jetzt fährst du da extra. Also nach der Sendung, Ben, wir stehen, weiß Gott, wie früh auf.
0: Ja,
1: da hast du nichts Besseres zu tun, als nochmal zur Werkstatt zu fahren, um zu gucken, wie es deinem Auto geht. Das Auto spricht ja auch nicht mit dir.
0: Doch, doch, doch. Das ist ja eine Connection, die kannst du wahrscheinlich gar nicht nachempfinden, weil du deine Autos ja die ganze Zeit schrottest, alle halbe Jahre.
1: Oh,
0: aber ich und mein Auto haben wirklich eine Beziehung. Also ich find's normal. Was sagt ihr? Sagt uns mal bitte Bescheid mit dem Auto, quasi sich da so Sorgen machen, obwohl es ja nur in der Werkstatt ist.
1: Kriegst du es denn wieder?
0: Weiß ich halt nicht. Am besten heute. Mein Gott, Anna, guten Morgen, frag doch nicht.
1: Ich finde, dieses Fahrradfahren tut dir eigentlich ganz gut.
0: Sagt mal eure Meinung bitte auf der Energy-App oder schickt uns eine WhatsApp.

0: einen schönen guten Morgen wünschen wir euch, Energy am Morgen. Ist Anni hier mit mir, Anna, guten Morgen, Ben.
1: Morgen.
0: Und Gabriel.
1: Morgen.
0: Ist der Quizmaster heute, hat eine Behauptung für uns, wir müssen rätseln, Fakt oder Fake.
1: Die meisten Katzen in Deutschland heißen Nala. Fakt oder Fake?
2: Ist ein schöner Name, muss ich sagen. Mir gefällt es ja auch, wenn er natürlich inflationär benutzt wird. Mhm. Ich finde Nala sehr, sehr schön.
0: Von meinem ersten Freund, der Hund.
2: Ich wollte gerade sagen, ist das nicht ein Hundename eigentlich? Wollen wir hier an der Nase lang geführt werden von Gabriel?
0: Ich glaube, Katzen heißen sowas wie Luna.
2: Mizi, das ist ja auch nicht sehr kreativ, ne?
0: Ja, Nala. Nee, ich glaube, es ist der Hundename.
2: Wir sagen Fake. Mhm. Wir sind hier in der Sache auf der Spur.
1: Die meisten Katzen in Deutschland heißen Nala. Ist ein
0: Fake.
1: Ja, aber ihr habt nicht ganz recht. Der beliebteste Katzenname ist Luna. Das stimmt. Aber Nala folgt direkt danach.
2: Doch, also
1: Nala
2: wirklich.
1: Und Lilly. Bei den Katern ist es dann Simba, Leo und Charlie.
2: Finde ich auch schön, Simba, um echt
0: wie gesagt, ich kann es nicht oft genug sagen. Ich liebe es ja, wenn man Tiere einfach nach Menschen nennt.
2: Ja, Bernd.
0: Also Bernd, Anton, Andreas.
1: Komm, Anna, guten Morgen. Los geht's, wir müssen eine Gassi-Runde machen.
2: Nicht in die Ecke pullern, Anna. Oh,
0: genau. Und dann kommt ein feiner Dackel an. Jetzt für euch Christopher Randy, Good Old Days of Energy. Immer die

0: Und endlich hat das Leben wieder einen Sinn. Guten Morgen, hier ist Energy am Morgen für euch mit Anna. Guten
1: Hi.
0: Morgen und mir, Ben. Ihr habt mir geschrieben, ihr habt uns geschrieben auf WhatsApp, Instagram. Ihr habt euch mit Sorgen gemacht um mein Auto, das ja in der Werkstatt war, drei Tage. Ich kann jetzt endlich sagen, es ist raus. Der Citroën C4, den ich seit 5 Jahren hier von Ecke zu Ecke drifte, ist wieder raus aus der Werkstatt und schnurrt an der guten Morgen wie eine Katze. Unglaublich.
1: Wahnsinn.
0: Toll, ich habe neue Bremsbeläge irgendwie so, das quietscht nicht mehr, wenn ich bremse. Dann ist meine Pumpe hier für den Scheibenwischer ist wieder ganz. Das sprüht wie als ich 20 war. Es ist unglaublich.
1: Also ich muss ja ehrlich sagen, mir hat ja dieser neue Charakter gefallen von ich fahre jetzt immer mit Fahrrad zur Arbeit. Der sah aus wie

0: Schülerlotse mit so einem neonorangen Rucksack dann hinten drauf. Und ich kenne niemanden. Ja. Vielleicht kennt ihr noch jemanden, habt auch so einen Kollegen, der so eine Liebe zu seinem Auto hat.
1: Ich liebe mein Auto.
0: Das ist unfassbar.
1: Und da bräuchte ich euch jetzt so ein bisschen. Wie normal ist es, sein Auto so sehr zu lieben? Sagt mal bitte Bescheid und schickt uns zu WhatsApp oder schreibt uns auf Instagram @energy_de.
0: Wenn wir gehen, dann streichelt er auch manchmal nochmal über seine Motorhaube und sagt Tschüss Zitrone, bis später.
1: Es gibt auch manchmal den einen oder anderen Kuss.
0: Du verabschiedest mich nie mit Kuss.
1: Geh jetzt.
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1: Gute Nachrichten gibt's vom Berliner Wetter. Wir knacken die 30 Grad. Kriegen wir heute mal wieder einen richtigen Sommertag. Ich sehe nur Sonne hier auf dem Radar. 15 Stunden Sonnenstunden, das klingt sehr gut.
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0: Auf den Berliner Straßen soweit noch alles schick. Da habe ich noch eine Meldung. Marienfelde. Der Türschenreuther Ring ist zwischen Kroseweg und Waldasser Straße wegen einer Gefahrenstelle in beiden Richtungen gesperrt. Passt da bitte schön auf euch auf und kommt gut an.
1: Und jetzt machen wir weiter mit dem Energy Update. Und Laurenz, was ist denn heute wichtig?
16: Ja, ich denke mal, euch beiden wird das genauso gehen wie mir. Wenn ihr euer Instagram heute Morgen aufmacht, werdet ihr mit einem Thema gnadenlos zugeschüttet. Und zwar mit der Sonnenfinsternis gestern Abend. Millionen Menschen haben da zugeschaut. Bei uns waren rund 85-90% der Sonne verdeckt. Und in Nordspanien und auf den Balearen war sie sogar

0: komplett zu sehen. Da waren Hotels und sogar Balkone und Dachterrassen schon lange im Voraus ausgebucht und der Tourismus wurde richtig angekurbelt. Und die nächste Sonnenfinsternis, die erwartet uns dann schon in 55 Jahren. Dann gibt es jetzt eine brandneue Studie und die besagt, wenn wir beim Arzt sind, verschweigt offenbar jeder Fünfte schon mal ein bisschen was. Laut einer neuen Barmer-Umfrage machen das nämlich so viele aus Scham oder weil ihnen das Vertrauen fehlt. Und besonders schwer fällt es uns, über Themen wie Beziehungsprobleme, sexuelle Probleme oder häusliche Gewalt zu sprechen. Und zum Schluss machen wir jetzt nochmal einen ganz kurzen Abstecher rüber nach Sizilien. Da sorgt nämlich der Ätna gerade für ganz schön viel Chaos im Flugverkehr. Der Flughafen Catania bleibt mindestens noch bis morgen früh um 2 Uhr geschlossen, weil der Vulkan ständig Asche ausspuckt. Seit Tagen geht dort schon nichts mehr. Viele Urlauber sitzen fest oder müssen auf andere Flughäfen und Flüge ausweichen. Und wann Catania jetzt wieder öffnet, das ist noch völlig unklar.
1: Danke dir, Laurenz.
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1: Und jetzt ist es endlich Realität, Anna. Guten Morgen. Wir dürfen es verkünden. Ja. Wir sind nominiert für den Radiopreis.
5: So unfassbar, in der Kategorie beste Morningshow.
1: Sind wir?
5: Hätte man das uns mal vor ein paar Jahren gesagt, da hätte ich gedacht, ich glaube nicht.
1: Wir wollen Danke sagen, auch an euch natürlich fürs Hören. Wir sind mega aufgeregt und halten euch auf dem Laufenden, ob wir das Ding jetzt holen oder nicht. Toll.
5: Alleine die Nominierung zählt schon und macht uns unfassbar stolz.
1: Ehre.
5: Und jetzt hören wir erstmal
1: Musik.
5: Musik
1: ist
5: und wünschen euch einen schönen Donnerstag. Yes. Harrison, All the Things She Said auf Energy.

0: heute würde ich mal sagen, machen wir alles mit links.
1: Yes!
0: Hi, schön, dass ihr dabei seid. Energy am Morgen ist an. Hier mit mir, Anna, guten Morgen und Ben.
1: Morgen!
0: Es ist der 13. August, Tag der Linkshänder.
1: Beste Menschen!
0: Gehöre ich nicht dazu? Jeder Zehnte ist Linkshänder. Viele Promis auch. König Charles, Barack Obama, oh. Lady Gaga. Aber auch im Energy-Team, ne? Du, Ben,
1: yes.
0: Und Kollegin Annika. Wie ist das Leben denn so als Linkshänderin?
2: Also schon ziemlich toll. Wir wissen einfach, wir sind kreativ.
1: Oh.
2: Wir sind wortgewandt. Deswegen sind wir beim Radio gelandet.
1: Natürlich,
2: wir
1: natürlich.
2: Haben einfach auch mehr Spaß im Leben, oder Ben?
1: Ja, wie war das Großwerden als Linkshänder? Hast du da ein paar Erfahrungen gemacht?
2: Es war ein bisschen anstrengend. Also ich kann auch mit rechts nur schneiden. Habe immer Rechtshänderscheren bekommen.
1: Siehst du, schon früh hat es angefangen.
2: Hab immer schön auch meine Tinte verschmiert auf dem Blatt, wenn ich geschrieben habe. Das natürlich.
1: Ja.
2: Aber ja.
1: Habe ich aber genutzt, das mit der Tinte, weil dann konntest du irgendwelche Klausuren schreiben und dann konnte man dem Lehrer sagen, ja sorry, also ich habe eigentlich was Gutes reingeschrieben, aber ich habe Linkshänder viel so als Ausrede genutzt, du auch?
2: Ja, absolut. Wetter ist schlecht, ich bin Linkshänderin.
0: Mit links und dann Füller schreiben, ihr verschmiert ja alles.
1: Ich hatte die richtige Antwort, aber ging leider nicht, Professor Doktor. Schade. Oh.
0: Und wir können auch direkt mit einem Gerücht aufräumen. Angeblich nutzen Linkshänder öfter die rechte Gehirnhälfte.
1: Ja.
0: Da sind Kreativität, Gefühl und räumliches Denken vor Ort. Rechtshänder nutzen angeblich öfter die linke Hirnhälfte. Sprache, Logik, analytisches Denken. Das stimmt aber alles nicht. Die Wissenschaft hat bewiesen, das ist alles leider nur ein Mythos.
1: Also ich will ja nicht anecken, aber wer heutzutage noch an die Wissenschaft glaubt, ich bin der lebendige Beweis. Ja. Radiomoderator, Quatschkopf, Kreativkopf, Linkshänder.
0: Aber räumliches Denken auch?
1: Nee,
0: Gefühl?
1: Gefühl habe ich nicht. Aber sowas brauche ich. Wir machen weiter. Teddy Swims, Mr. Know-It-All hier auf NRW.

0: gucken wir mal gemeinsam auf den Tacho und es ist genau 6.44 Uhr. Schönen guten Morgen, Berlin.
1: Und wir haben einen absoluten Energy-Hit für euch mit Energy-Star David Guetta, Would I Lie to You?
0: Ja, und er wusste bereits mit 14 Jahren, ich möchte DJ werden. Und er erinnert sich an so ein Gespräch zurück mit seiner Mama und einer Lehrerin, die dann gesagt haben, ein was möchtest du werden? Ein was? Ein DJ?
1: Ja, stimmt.
0: Aber er hat es einfach komplett durchgezogen.
1: Ja, Gott sei Dank.
0: Ich wollte ja früher mal zum Zoll.
1: Ja.
0: Jetzt bin ich hier gelandet. Ist ja ähnlich.
1: Das ist der Kindheitstraum von Anna Gutmorgen, zum Zoll zu gehen. Ja, gerade. Also vielleicht wird es noch wahr.
0: Vielleicht mal gucken.

0: Na, sieh mal einer an. Damit hat doch keiner gerechnet.
1: 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Hier bei Energy am Morgen natürlich für euch mit Anna Guten Morgen und mir Ben. Wir haben gute Nachrichten und räumen ein bisschen mit Klischees auf. Es geht um die vermaledeite Gen Z. Anna, ja. Guten Morgen, deine Jungs. Alle, die zwischen 95 und 2010 geboren wurden, angeblich sind sie ja faul und haben keinen Antrieb. Neue Zahlen zeigen jetzt aber, die 20- bis 24-Jährigen arbeiten so viel wie noch nie. Über 75% der jungen Leute haben einen Job, oft neben der Schule, neben dem Studium, sind also sehr fleißig. Aber natürlich gibt es auch Gegenbeispiele. Mhm. Ich kenne zum Beispiel eine Radiomoderatorin, die ist 24 Jahre alt, die lässt sich ganz schön durchtragen.
0: Was?
1: Die ist eine Art Prinzessin eher, ja, die sagt ja nichts, die ist einfach nur da, man kann froh sein.
0: Ich bin dein alter Ackergaul. Also wirklich, ich trage dich hier jeden Morgen durch die Sendung.
1: Das alte Zirkuspferd, wirklich, ja. Also.
0: Vor allen Dingen, wie oft wir sagen, mit 24, das sind meine besten Jahre.
1: Ja, bist du hier im Radio.
0: Meine besten Jahre bin ich hier jeden Morgen. Jetzt für euch Halli Hammerstone to Love Somebody auf Energy, immer die besten neuen Hits.

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9: Wir hoffen, ihr habt alle diese Sonnenfinsternis gut überstanden und startet heute mit uns in einen wunderbaren Tag. Leicht über 30 Grad kriegen wir heute und den ganzen Tag über Sonne satt.
10: Auf den Berliner Straßen sieht's gut aus. Habt nur eine Meldung. Gesundbrunnen, die Scheringstraße zwischen Kreisverkehr Ackerstraße und Gustav-Meyer-Allee in beiden Richtungen gesperrt. Dort ist die Polizei mal wieder im Einsatz. Jetzt geht's weiter mit dem Update und Laurens.
11: Ja, Anna, es bleibt nach wie vor die Sonnenfinsternis. Die haben sich gestern Millionen von Menschen gestern angeschaut und auf Mallorca war es sogar richtig geil. Da ist die Sonne für kurze Zeit sogar komplett verschwunden und dafür sind dann auch extra richtig viele Touristen angereist. Das hat die Wirtschaft dann auch nochmal ordentlich angekurbelt. Und bei uns hier in Deutschland heißt es jetzt erstmal warten. Die nächste totale Sonnenfinsternis ist hier nämlich erst 2081, also in 55 Jahren. Ja, dann haben wir jetzt ja nach wie vor mit dem Niedrigwasser auf unseren Flüssen zu kämpfen und da sind sich jetzt Verkehrsminister Bilger und Umweltminister Schneider ziemlich uneinig, wie es weitergehen soll. Bilger sagt, wir müssen die Flüsse ausbaggern, damit die Schiffe auch bei wenig Wasser noch fahren können. Schneider hält allerdings dagegen und sagt, nee, Quatsch, ausbaggern kann jetzt wirklich nicht die Lösung sein. Ja, jetzt bleibt es abzuwarten, wie es weitergehen wird. Und dann hat es bei der Schwimm-EM jetzt wieder Medaillen geregnet. Es gab sogar eine Goldmedaille für Deutschland und die hat sich nämlich Johannes Liebmann gesichert im 800 Meter Freistil. Und hinter ihm kam auch ein Deutscher ins Ziel und zwar Sven Schwarz. Für ihn gab es dann Silber.
10: Dankeschön, Laurens.
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1: Ja, und wir sind sehr, sehr aufgeregt, um ehrlich zu sein, und können es kaum glauben. Wir sind als beste Morningshow für den Deutschen Radiopreis nominiert. Danke an die Grimme Jury, muss man auch mal sagen. Und danke euch natürlich fürs Hören.
2: Mein Gott, und ich muss jetzt allen Leuten erzählen. Ja. Also vor allen Dingen einer ganz wichtigen Person, okay, die ich gleich mal anrufen werde und es jetzt dir persönlich sagen möchte. Und ihr könnt dabei sein. Nach Kamerad mit Hug Yourself, jetzt erstmal Olivia Dean mit So Easy. Wir müssen
1: die Entspannung
2: kurz
1: brauchen
2: runterkommen.
1: Oh, aufregend.

0: und wir haben großartige Neuigkeiten. Guten Morgen, hier ist Energy am Morgen für euch mit Anna. Guten Morgen und mir Ben.
1: Hallo.
0: Und was macht man, wenn man super Nachrichten hat? Richtig, wir erzählen sie unseren Lieblingsmenschen. Deswegen, jetzt hier im Radio, klingelt es einfach mal bei Annas Oma.
2: Hallo?
1: Hallo Omi, ich bin's Anna. Hast du kurz eine Minute?
2: Na, aber sicher doch, sicher.
1: Und zwar, also ne, du hörst ja immer ganz fleißig unsere Sendung morgens, ne? Mit Jakob, Ben und mir.
2: Na, sicher.
1: Und wir haben uns jetzt vor, oh Gott, das ist über Monate her, kann man sich für so einen ganz tollen Radiopreis bewerben. Das gibt's ja auch im Film und Fernsehen und das gibt's eben auch für Radioleute. Das ist mit so einer Grimme-Jury. Und jetzt haben wir einfach die Nachricht bekommen, Oma. Und jetzt muss ich schon meinen, weil ich mich so darüber freue, dass wir einfach nominiert wurden für die beste Morningshow.
2: Ach, schön. Gratuliere, meine Süße. Da freue ich mich mit euch. Mit dir, mit all dein Team da.
1: Oh, danke. Du hörst ja auch immer ganz fleißig.
2: Die ist ja auch ganz toll, eure Morningshow. Oh. Deswegen höre ich das so gerne und eure Musik mag ich ja auch.
1: Ja, auch danke, Omi.
2: Schön,
1: ich würde dich nachher im Auto dann nochmal anrufen. Ja. Dann bis später, ja? Ich hab dich lieb, ich rufe dich nochmal an.
2: Ich dich auch.
0: Anna, ich hätte nicht gedacht, dass ich noch eins habe, aber mein Herz, das war ja ganz was Sweetes. Also vielen Dank auch euch da draußen fürs Einschalten, aber auch an die Oma von Anna.
1: Ja,
0: guten Morgen.
1: Die Beste.
0: Schickt uns bitte, wenn ihr Lust habt, eine WhatsApp. Wir wollen natürlich mit euch zusammen feiern.
1: Jetzt gibt's erstmal Jack Style mit Turn the Lights Off auf Energy. Immer die besten neuen Hits.

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1: Da sollte jetzt die liebe Janina in der Leitung sein. Guten Morgen.
2: Guten Morgen, ihr Lieben.
1: Hallo, hier sind Anna und Ben für dich. Wir spielen eine Runde Stadtland Energy. Und hier haben wir einen Zufallsgenerator. Den kicke ich jetzt mit dem Fuß an. So muss man den betätigen. Und da kommt dein Buchstabe raus.
3: M.
1: Wie Mond. Mama.
4: Marmelade.
1: Okay, mehr Tipps geben wir nicht. M ist der Buchstabe, liebe Janina. Wir spielen 30 Sekunden lang. Du brauchst 5 richtige Antworten. Hast du mal eine blöde von Anna, sagst du schnell weiter und sie gibt dir eine neue. Hauptsache, wir haben diese 5 am Ende beisammen.
2: Okay.
1: Pass auf, dann gehen eure 30 Sekunden jetzt los.
4: Eine Mordwaffe mit M.
2: Moskitonetz.
4: Findest du im Wald?
2: Maikäfer.
4: Etwas Ekliges?
2: Männer.
4: Jemand aus der Politik?
2: Weiter.
4: Kaufst du für die Schwiegermama?
2: Blumenblätter.
4: Und ein Obst mit M?
2: Melone.
4: Sehr gut.
1: Also erstmal Schritt für Schritt, liebe Janina. Gratulation, du hast gewonnen.
2: Danke.
1: Zweitens, wieso kam das Wort Männer? Wie aus der Pistole
4: etwas
1: geschossen?
4: Ekliges, ja.
2: Weil Männer manchmal verdammt eklig sein können.
1: Ach so, jetzt rein.
4: Sympathisch. Und du hast dir absolut verdient. Du gewinnst jetzt Tickets für die Funbox, der größte Sprungpark der Welt. Das ist ein Wunderland-Festplatz direkt am Hauptbahnhof.

0: Auf einer Fläche von über 4000 Quadratmeter gibt es einen aufblasbaren Park voller Hüpfburgen, Rutschen, Hindernissen und Tunnel. Perfekt für die Familie.
1: Perfekt.
2: Das hat sie ja sehr, sehr gut gemacht. Und wenn ihr jetzt sagt, du, ich möchte auch gerne Tickets für die Funbox, dann ruft doch an 030 26 12345 und spielt bei uns Stadtland Energy.

0: Diese Frage hier haben wir uns gestern alle gestellt. Ja, morgen sind hier mit mir, Anna, guten Morgen, und Ben.
1: Morgen.
0: Ja, die Sonnenfinsternis war ja ein riesen Happening, vor allem aber in Spanien. Da konnte man sie am allerbesten beobachten, und unser Hörer Robin war auf Mallorca.
2: Ey, ja, die Sonnenfinsternis, die war wirklich sensationell. Die Sonne war einfach weg. Man hat nur die Schatten gesehen. Alle Leute haben geschrien, haben sich gefreut, dabei zu sein mit dem Meer und dem Strand im Hintergrund. Also es war schon ein schönes Ereignis, und ich glaube, wir werden das so oft nicht mehr sehen. Vor allem nicht auf Mallorca.
1: Nee.
2: Ganz liebe Grüße von unserer Lieblingsinsel.
0: Ja, Lieblingsinsel. Danke. Ich fliege ja heute hin.
1: Du bist wirklich, heute fliegst
0: Mann,
1: du nach Mallorca.
0: Ein Tag zu spät.
1: Realisieren. Ich kann dir liebe Grüße an Robin sagen. Ja, ich habe es ja auch angeguckt mit Freunden zusammen. Mhm. Es war ganz nett, sagen wir so. Es war schon schön, aber da, wo wir es geguckt haben, war es halt keine volle Sonnenfinsternis. Mhm. Und wenn du diese Dinger nicht aufgabst,

0: Hast.
1: Die Brillen, ja.
0: Hast du es jetzt nicht 100% genau gesehen?
1: Das ja, du durftest halt ja ohne dunkel. Brille auch nicht reingucken,
0: Ben. Um Gottes Willen, auch
1: oder?
0: Bitte, dass ihr aufgepasst habt und nicht mit der Kamera drauf, weil dann gehen auch die Linsen kaputt. Da bitte drauf achten. Sonnenlicht haben wir also wiedergefunden. Wer noch die richtige Musik. 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
0: Ja. 30 Grad, geil. Sonne satt, Berlin geil.
1: Auf den Berliner Straßen ist ein bisschen was los. Gesundbrunnen, die Scheringstraße ist in beiden Richtungen gesperrt. Dort ist die Polizei immer noch im Einsatz. Auweia. Und Lichtenberg, Landsberger Allee. Zwischen am Wasserwerk und dem Ahrensweg sind stadtauswärts Kraneinsätze bis etwa 17 Uhr. Und da sind auch nur 2 Spuren frei. Passt da schön auf.
0: Und weiter geht's mit dem lieben Laurenz. Was gibt's Neues?
14: Ja, ich denke mal, euch beiden wird das genauso gehen wie mir. Wenn ihr euer Instagram heute Morgen aufmacht, werdet ihr mit einem Thema gnadenlos zugeschüttet. Und zwar mit der Sonnenfinsternis gestern Abend. Millionen Menschen haben da zugeschaut. Bei uns waren rund 85-90% der Sonne verdeckt. Und in Nordspanien und auf den Balearen war sie sogar komplett zu sehen. Da waren Hotels und sogar Balkone und Dachterrassen schon lange im Voraus ausgebucht. Und der Tourismus wurde richtig angekurbelt. Und die nächste Sonnenfinsternis, die erwartet uns dann schon in 55 Jahren. Dann gibt es jetzt eine brandneue Studie und die besagt, wenn wir beim Arzt sind, verschweigt offenbar jeder Fünfte schon mal ein bisschen was. Laut einer neuen Barmer-Umfrage machen das nämlich so viele aus Scham oder

0: weil ihnen das Vertrauen fehlt. Und besonders schwer fällt es uns, über Themen wie Beziehungsprobleme, sexuelle Probleme oder häusliche Gewalt zu sprechen. Und zum Schluss machen wir jetzt nochmal ganz kurz einen Abstecher rüber nach Sizilien. Da sorgt nämlich der Ätna gerade für ganz schön viel Chaos im Flugverkehr. Der Flughafen Catania bleibt mindestens noch bis morgen früh um 2 Uhr geschlossen, weil der Vulkan ständig Asche ausspuckt. Seit Tagen geht dort schon nichts mehr. Viele Urlauber sitzen fest oder müssen auf andere Flughäfen und Flüge ausweichen. Und wann Catania jetzt wieder öffnet, das ist noch völlig unklar.
1: Danke dir, Lawrence.
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5: Ah, ich bin immer noch so aufgeregt, ich freue mich so doll. Ja, ihr habt es richtig gehört, wir sind einfach nominiert für den Deutschen Radiopreis in der Kategorie beste Morningshow.
1: Wow.
5: Wir haben auch Glückwünsche bekommen von einer Person, wo wirklich niemand mit gerechnet hat. Kleiner Spoiler, ja. Es ist eine ehemalige Beziehung von dir, Ben.
1: Ja, eine Ex-Freundin hat sich gemeldet. Wow. Was die über unsere Nominierung zu sagen hat, das hört ihr alles nach Felix Jehn. Jetzt erstmal Alex Warren mit Fever Dream.

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1: Und ich merke wieder, ich bin richtig Gen Z. Thema Bindungsängste.
2: Oh,
1: hallo
2: los.
1: Energy Morgens, Anni mit mir, Anna, guten Morgen. Und Ben, man möchte ja meinen, okay, die redet jetzt über Bindungsängste, es geht anscheinend um eine Beziehung.
3: Ja.
1: Nee, Ben, es ist viel peinlicher. Es geht um meinen Stromanbieter.
3: Dein Stromanbieter
1: ja,
3: und Beziehungsängste?
1: Mal so meine ganzen Rechnungen mir angeguckt und gedacht, oh, ich zahle echt viel, viel für Strom.
3: Ja.
1: Hab dann wirklich 0 auf 100 gesagt, nee, kündige jetzt und such mir einen neuen Stromanbieter.
3: Gut, erwachsen.
1: Hab dann nochmal einen Tag später drüber nachgedacht und war so, boah, nein, was hab ich denn jetzt gemacht? Das ist eine Mindestlaufzeit von 12 Monaten.
3: Bei dem neuen Anbieter jetzt. Ah ja.
1: Ein ganzes Jahr.
3: Committen auf den Stromanbieter.
1: Das geht nicht. Da habe ich richtig Bindungsängste bekommen. Ja. Da hatte ich so richtig so Beklemmung, richtig Bauchschmerzen. Ich weiß ja nicht mal, was morgen ist oder in einer Woche. Woher weiß ich denn, ob ich da in einem Jahr noch lebe? Das kann nicht sein.
3: Aber wenn man eine Sache weiß, die morgen ist und in einer Woche und noch in einem Jahr, dass man Strom braucht an einem guten Morgen.
1: Ja, aber stell dir vor, ich möchte umziehen. Auch innerhalb von unserer Stadt. Kann ja auch sein.
3: Du bist 24, aber innerlich eine alte Seele. Ich wollte es dir nicht sagen, aber du wirst die nächsten 40 Jahre in dieser Wohnung sein.
1: Es ist
3: sein.
1: Furchtbar, weil jetzt, bevor ich da kündige, also ich will meinen alten, Mann, ich will meinen alten Vertrag wieder zurück, aber bevor ich den haben kann, muss ich jetzt den neuen kündigen und da erreiche ich niemanden.
3: Also
1: das sind so Erwachsenenaufgaben, mit, wo ich gar keinen Bock habe, mich jetzt rumzuschlagen.
3: An einem guten
1: gar
3: Morgen.
1: Kein Strom.
3: Und das
1: nie
3: musst,
1: wieder.
3: Und ich, um dir zu helfen, das musst du ganz alleine machen, ohne Hilfe von Fremden oder Mama, Papa fragen.
1: Oh.
3: Jetzt bist du mal erwachsen, junge
1: ich
3: Dame.
1: Will nicht.
3: Wir machen weiter mit Shakira, Burna Boy. Die, die hier auf Energy.

0: Hier ist Energy am Morgen für euch. Es ist 7.43 Uhr. Und wir haben immer die besten neuen Hits für euch am Start. Natürlich mit Topic und Becky G. Sorry, Papi.
1: Ja, und der Song beginnt: We spent the whole budget on tacos and tequila.
0: Ja, schön.
1: Und das wird jetzt auch für die nächsten Tage mein Motto
0: ja,
1: sein.
0: Stimmt.
1: Ich fliege nämlich übers Wochenende nach Palma.
0: Oh, schön.
1: Schön Mallorca. Das wird ganz toll. Da wird es weniger Tequila geben, aber dafür vielleicht Sangria.
0: Ja.
1: Oder dann gibt es ja dann auch so schöne Wassermelone da am Strand. Ach, das wird ganz
0: keine Tacos, sondern Tapas. Anna Gutmorgen, ich wünsche dir ganz viel Spaß. Ich habe hier alles im Griff, du musst dir keine Sorgen machen, mach einen ganz entspannten Urlaub.
1: Ich bringe dir auch ein Bierkönig-Shirt mit.
0: Oh, gerne.

0: Morgen, hier ist Energy am Morgen für euch mit Anna. Guten Morgen und mir, Ben.
1: Hallo.
0: Was ist das bitte für ein Kinosommer? Ich sag nur Odyssee.
1: Ja.
0: Ich sag Toy Story. Ich sag Spider-Man. Ja. Und jetzt gibt's noch was Neues.
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1: Ja, Paul, für viele ein Influencer, für uns unser Kino-Experte. Heute kommt Sunny Dancer ins Kino. Mhm. Worum geht's denn da?
3: Im Mittelpunkt steht die 17-jährige Ivy. Sie hat eine Krebserkrankung überstanden und wird von ihren Eltern in ein Sommercamp für Jugendliche geschickt, die ähnliche Erfahrungen gemacht haben. Und begeistert ist sie davon erstmal überhaupt nicht. Aber dort findet sie neue Freunde und erlebt plötzlich all das, was zu einem richtigen Teenager-Sommer dazugehört. Freundschaft, Flirts, Chaos und natürlich auch die ein oder anderen emotionalen Momente. Und genau das gefällt mir an Sunny Dancer richtig gut. Der Film macht die Krankheit zwar zu einem sehr wichtigen Teil der Geschichte, reduziert seine Figuren aber nicht nur darauf. Statt eines klassischen Krankheitsdramas bekommt man eine überraschend lebensfrohe Coming-of-Age-Geschichte mit viel Humor und Herz. Sunny Dancer schafft es, ein schweres Thema leicht zu erzählen, ohne es dabei klein zu reden, und ist für mich genau deshalb ein richtig schöner, lebensbejahender Sommerfilm.
0: Toller, toller Kinosommer. Und wir müssen beide jeweils eine Sache noch machen. Anna, guten Morgen. Ich muss Spider-Man noch gucken, habe ich nämlich noch nicht. Und du hast die Odyssee auch noch nicht geguckt.
1: Ja, das stimmt.
0: Da können wir gerne zusammen.
1: Die Odyssee ist ja irgendwie 3 Stunden. Ich habe gar nicht so viel Lebenszeit. Wann hat man so viel Freizeit, Ben? Aber ja, muss ich noch machen. Jetzt geht's weiter mit Tampa City, Self-Aware of Energy. 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

0: Wir freuen uns so unfassbar doll. Wir sind so stolz. Energy am Morgen ist an hier mit mir, Anna. Guten Morgen. Und Ben Jakob noch im Urlaub, aber der gehört ja genauso mit dazu. Es ist offiziell. Energy am Morgen ist als beste Morgensendung für den Deutschen Radiopreis nominiert.
1: Wir sind mega aufgeregt und vorfreudig und wir möchten erstmal Danke sagen, weil wir haben ganz viele, ganz liebe Nachrichten bekommen. Ich habe unter anderem eine Nachricht bekommen, Anna, von meiner Ex-Freundin. Meine Ex-Freundin Maria hat sich aufgrund des Radiopreises gemeldet und sagt das hier.
2: Benjamin, also was höre ich denn hier heute Morgen? Benjamin Kloß und Radiopreis in einem Satz?
1: Das reicht.
2: Ich sag's dir ganz ehrlich, hätte ich ja nicht für möglich gehalten.
1: Jetzt reicht's.
2: Also, dass aus dir nochmal was wird. Aber ganz im Ernst, ich freue mich mega. Herzlichen Glückwunsch an dich, an euch und wirklich geil. Freue mich sehr für euch.
0: Süß, das ist aber sehr lieb. Dass aus dir nochmal was wird. Ich dachte,
1: ich dachte jetzt,
0: wo sie so weiß, oh, jetzt hast du den Preis, vielleicht will sie dich jetzt zurück.
1: Du, das scheint der erste Schritt zu sein. Aber,
0: ich bin gespannt, wer sich noch so meldet.
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1: Da können wir das Schönste sagen, was ein Deutscher sagen kann. Es gibt nichts zu meckern über das Berliner
0: schön.
1: Wetter. Blauer Himmel, 30 Grad, Stop Selling. Mhm. Das ist Sommer in Berlin.
0: Hätte ich gar nicht jetzt in Urlaub fliegen müssen.
1: Der Urlaub kommt her,
0: ist
1: wenn
0: ja
1: du
0: jetzt
1: weggehst.
0: Hier warm. Oh,
1: ja,
0: Mann. Schön. Schauen wir auf die Berliner Straßen. Lichtenberg, Landsberger Allee. Da am Wasserwerk Ahrensweg statt auswärts wegen eines Kraneinsatzes bis etwa 17 Uhr nur zwei Spuren frei. Gibt ein bisschen Stau drumherum. Und auch Gesundbrunnen, die Scheringstraße. Da ist immer noch die Polizei im Einsatz. Was macht ihr da? Frage ich mich. Dann gucken wir jetzt mal aufs Update mit Laurenz.
10: Ja, Anna, es bleibt nach wie vor die Sonnenfinsternis. Die haben sich gestern Millionen von Menschen gestern angeschaut. Und auf Mallorca war es sogar richtig geil. Da ist die Sonne für kurze Zeit sogar komplett verschwunden. Und dafür sind dann auch extra richtig viele Touristen angereist. Das hat die Wirtschaft dann auch nochmal ordentlich angekurbelt. Und bei uns hier in Deutschland heißt es jetzt erstmal warten. Die nächste totale Sonnenfinsternis ist hier nämlich erst 2081, also in 55 Jahren. Ja, dann haben wir jetzt ja nach wie vor mit dem Niedrigwasser auf unseren Flüssen zu kämpfen.

0: getroffen und da sind sich jetzt Verkehrsminister Bilger und Umweltminister Schneider ziemlich uneinig, wie es weitergehen soll. Bilger sagt, wir müssen die Flüsse ausbaggern, damit die Schiffe auch bei wenig Wasser noch fahren können. Schneider hält allerdings dagegen und sagt, nee, Quatsch, ausbaggern kann jetzt wirklich nicht die Lösung sein. Ja, jetzt bleibt es abzuwarten, wie es weitergehen wird. Und dann hat es bei der Schwimm-EM jetzt wieder Medaillen geregnet. Es gab sogar eine Goldmedaille für Deutschland und die hat sich nämlich Johannes Liebmann gesichert im 800 Meter Freistil. Und hinter ihm kam auch ein Deutscher ins Ziel und zwar Sven Schwarz. Für ihn gab es dann Silber.
1: Danke dir, Laurens.
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5: Ja, wir dürfen es jetzt endlich sagen. Wir sind nominiert für den Deutschen Radiopreis dieses Jahr und sind mega aufgeregt. Danke für eure ganzen Nachrichten. Wir freuen uns sehr, das mit euch zusammen zu feiern. Bei Anna zum Beispiel und ihrer Oma, da sind ja schon die Tränen geflossen.
1: Ja, also ich habe geheult, als ich es ihr gesagt habe. Mich so gefreut. Gleich reden wir aber mit deiner Mama.
5: Ja.
1: Mit Bens Mutti. Ja. Und wie das wird, gibt's nach Tiffany Ares jetzt erstmal ein schönes Trio. Kygo, Khalid Griffin, Save My Love.

0: Ist kein normaler Donnerstag heute. Guten Morgen, hier ist Energy am Morgen für euch. Mit Anna, guten Morgen und mir, Ben. Wir sind komplett aus dem Häuschen. Bitte verzeiht das.
1: Ja.
0: Die Grimme-Jury hat unsere Show für den Deutschen Radiopreis nominiert als beste Morgensendung.
1: Gott,
0: wie man das so bei den guten Nachrichten macht, haben wir natürlich gleich unsere Herzensmenschen angerufen. Zum Beispiel Anna, die mit ihrer Oma telefoniert hat.
1: Und jetzt haben wir einfach die Nachricht bekommen, Oma. Und jetzt muss ich schon mal, weil ich mich so darüber freue, dass ich mir einfach nur nominiert wurden für die beste Morning Show.
2: Oh, schön. Gratuliere, meine Süße. Freue ich mich mit euch, mit dir, mit all.
1: Oh, danke. Du hörst ja auch immer ganz fleißig.
2: Die ist ja auch ganz toll, eure Morning Show. Deswegen kriegt ihr so gerne und schön.
1: Ey, sie ist einfach die Beste.
0: Oh, ganz,
1: da muss ich
0: ganz
1: ja heulen. Also
0: ja, das
1: wirklich.
0: War sehr emotional. Liebe
1: Grüße.
0: Naja,
1: Ben hat auf jeden Fall auch noch seine Mutti angerufen.
0: Hallo Mama, ich wollte dir nur was sagen kurz. Und zwar bin ich in der Kategorie Beste Morning Show für den Radiopreis nominiert.
3: Wow, ich freue mich für euch. Das ist ja ganz toll. Ihr macht das ja auch prima.
0: Ja, freust du dich?
3: Eigentlich machst du ja nur die Anna guten Morgen und du sagst immer mal, ja.
0: Mama! Ach Mann, alle wissen, dass das so ist, aber man muss es ja nicht aussprechen, wirklich.
1: Danke an die Grimme-Jury und danke natürlich auch an euch für die vielen lieben Nachrichten, die wir hier reinbekommen haben. Danke jeden Tag fürs Hören. Mhm. Die Verleihung ist dann am 10. September. Wir sind aufgeregt.
0: Wir sind aufgeregt und machen jetzt weiter mit einer Frau, die sich mit Preisen auskennt wie keine andere. Taylor Swift, Elizabeth Taylor, jetzt hier für euch. Elizabeth.

0: Morgen, hier ist Energy am Morgen für euch mit Anna. Guten Morgen und mir, Ben, an einem ganz besonderen Tag. Wir sind nämlich für einen Radiopreis nominiert und wir sind nicht nur wir zwei Sabbernasen, sondern auch unser lieber Kollege und Redakteur Gabriel. Alles Gute, Gratulation! Ja,
1: danke, auch euch!
0: Ja, ist es nicht schön? Wie fühlst du dich?
1: Es ist großartig, ich kann es gar nicht glauben. Das ist so ein geiles Gefühl. Ja. Ich bin so dankbar dafür und dass wir das hier zusammen so erleben dürfen mit dem Jakob, der alten Urlaubsnase, das ist wirklich so cool. Schön. Ich lieb's.
0: Ja, das wollten wir nochmal kurz nutzen. Jetzt machen wir weiter mit Quizzen.
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3: Gabriel hat mal wieder eine Behauptung, wir müssen rätseln, Fakt oder Fake?
1: Die Mehrheit der Vögel arbeitet lieber mit dem linken Fuß. Fakt oder Fake?
0: Passend zum Tag der Linkshänder mag ich sehr gut. Mhm. Wieso nicht, was Vögel so arbeiten? Ja, halten die so Nüsse fest oder sowas? Was essen die? Also, so Samen, was halten die fest?
3: Können
0: was machen
3: die mit ihren Füßen scharren vielleicht?
0: Scharren können sie auf jeden Fall vielleicht irgendwas, ja, am Boden. Ich weiß gar nicht, was Vögel so richtig machen.
3: Ich glaube, es gibt ja mehr Rechtshänder auch bei den Menschen und ich glaube auch bei den Tieren. Ich sag einfach mal, es
0: also
3: ist
0: sagst
3: fake.
0: Du Fake? Ja, dann sag ich auch Fake.
1: Die Mehrheit der Vögel arbeitet lieber mit dem linken Fuß, ist ein
3: Fakt.
0: Oh, ich hab mich traurig.
1: Also Hunde, Katzen, Vögel, Fische, Krabben, Tintenfische, alle Tiere haben eine bevorzugte Pfote, Flügel, Flosse und so weiter, um das Essen zu greifen, um irgendwen wegzustoßen, um sich festzuhalten, Ast und so weiter und so fort. Und Vögel nutzen lieber die linke Seite, der Großteil.
0: Oh.
1: Besonders ausgeprägt ist es wohl bei Kakadus. Die arbeiten ausschließlich mit dem linken Fuß.
3: Schön, wie du, Ben. Weißt du, was mir gerade eingefallen ist? Du hast doch einen Dackel, den Herkules. Und der gibt immer von sich aus das linke Pfötchen.
0: Du hast komplett
3: rechts
0: recht.
3: Mag er nicht.
0: Das hätte ich wissen können. Komplett richtig, der kleine Herkules. Nein, auch Linkshänder. Wie der Papa.
3: Jetzt gibt's Jennifer Lopez, David Guetta, Save Me Tonight auf Energy. 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

0: Und endlich hat das Leben wieder einen Sinn. Guten Morgen, hier ist Energy am Morgen für euch mit Anna. Guten
1: Hi.
0: Morgen und mir, Ben. Ihr habt mir geschrieben, ihr habt uns geschrieben auf WhatsApp, Instagram. Ihr habt euch mit Sorgen gemacht um mein Auto, das ja in der Werkstatt war, drei Tage. Ich kann jetzt endlich sagen, es ist raus. Der Citroen C4, den ich seit 5 Jahren hier von Ecke zu Ecke drifte, ist wieder raus aus der Werkstatt und schnurrt an der guten Morgen wie eine Katze. Unglaublich.
1: Wahnsinn.
0: Toll, ich habe neue Bremsbeläge irgendwie so, das quietscht nicht mehr, wenn ich bremse. Dann ist meine Pumpe hier für den Scheibenwischer ist wieder ganz. Das sprüht wie als ich 20 war. Es ist unglaublich.
1: Also ich muss ja ehrlich sagen, mir hat ja dieser neue Charakter gefallen von ich fahre jetzt immer mit Fahrrad zur Arbeit. Der sah aus wie ein Schülerlotse mit so einem neonorangen Rucksack dann hinten drauf. Und ich kenne niemanden.
0: Ja.
1: Vielleicht kennt ihr noch jemanden, habt auch so einen Kollegen, der so eine Liebe zu seinem
0: Auto
1: hat.
0: Ich liebe mein
1: Auto.
0: Das
1: ist unfassbar.
0: Und da bräuchte ich euch jetzt so ein bisschen. Wie normal ist es, sein Auto so sehr zu lieben? Sagt mal bitte Bescheid und schickt uns zu WhatsApp oder schreibt uns auf Instagram @energy_de.
1: Wenn wir gehen, dann streichelt der auch manchmal nochmal über seine Motorhaube und sagt Tschüss Zitrone, bis später.
0: Es gibt auch manchmal den einen oder anderen Kuss.
1: Du verabschiedest mich nie mit Kuss.
0: Geh jetzt.
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10: Berliner Wetter sieht fantastisch aus. Anna und ich sind mit kurzen Hosen bewaffnet. Sind wir, Anna?
11: Ich habe heute einen langen Rock. Ein Röckchen, genau.
10: 30 Grad werden es aber heute da draußen. Insofern genießen. Sonne ist auch den ganzen Tag da.
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11: Also auf den Berliner Straßen kann man nicht meckern. Ein bisschen was los ist nur Gesundbrunnen, Scheringstraße, Lichtenberg-Landsbergallee und Gropiusstadt auf der Johannisthaler Chaussee, aber alles jetzt nicht chaosmäßig.
10: Fantastisch, dann gehen wir gleich weiter zum Update mit Laurens. Was gibt's so Neues?
12: Ja, ich denke mal, euch beiden wird das genauso gehen wie mir. Wenn ihr euer Instagram heute Morgen aufmacht, werdet ihr mit einem Thema gnadenlos zugeschüttet. Und zwar mit der Sonnenfinsternis gestern Abend. Millionen Menschen haben da zugeschaut. Bei uns waren rund 85-90% der Sonne verdeckt. Und in Nordspanien und auf den Balearen war sie sogar komplett zu sehen. Da waren Hotels und sogar Balkone und Dachterrassen schon lange im Voraus ausgebucht und der Tourismus wurde richtig angekurbelt. Und die nächste Sonnenfinsternis, die erwartet uns dann schon in 55 Jahren. Dann gibt es jetzt eine brandneue Studie und die besagt, wenn wir beim Arzt sind, verschweigt offenbar jeder Fünfte schon mal ein bisschen was. Laut einer neuen Barmer-Umfrage

0: machen das nämlich so viele aus Scham oder weil ihnen das Vertrauen fehlt. Und besonders schwer fällt es uns, über Themen wie Beziehungsprobleme, sexuelle Probleme oder häusliche Gewalt zu sprechen. Und zum Schluss machen wir jetzt nochmal ganz kurz einen Abstecher rüber nach Sizilien. Da sorgt nämlich der Ätna gerade für ganz schön viel Chaos im Flugverkehr. Der Flughafen Catania bleibt mindestens noch bis morgen früh um 2 Uhr geschlossen, weil der Vulkan ständig Asche ausspuckt. Seit Tagen geht dort schon nichts mehr. Viele Urlauber sitzen fest oder müssen auf andere Flughäfen und Flüge ausweichen. Und wann Catania jetzt wieder öffnet, das ist noch völlig unklar.
1: Danke dir, Laurenz.
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1: Ja, wir können es so langsam aber sicher glauben, es passiert wirklich. Ja. Wir sind nominiert als Energy am Morgen für den Deutschen Radiopreis 2026. Am 10. September sind wir in Hamburg, holen das Ding oder nicht, eigentlich egal, wir freuen uns unglaublich.
5: Alleine diese Nominierung ist schon so viel wert und wir sind so stolz, wir werden es jetzt heute noch 100-mal sagen.
1: Danke ans Energy-Team auch nochmal, toll.
5: Danke auch an euch fürs Hören und wir machen direkt weiter mit guter Musik, Jenny, Tame Impala, Dracula. Morning.

0: 10% der Deutschen können heute feiern. Guten Morgen, hier ist Energy am Morgen mit Anna. Guten Morgen.
1: Hi.
0: Und mir, einem der Feiernden, Ben. Mhm. Denn heute ist der 13. August, offizieller Tag der Linkshänder. Ein elitärer Kreis, Lady Gaga, Bill Gates, Michelangelo. Ja, und eben dann auch meine Wenigkeit. Hier haben wir mal fünf schnelle Fakten über Linkshänder.
1: Ganz genau. Es gibt mehr Linkshänder unter den Männern als unter den Frauen.
0: Ah, okay.
1: Kakadus sind fast zu 100% Linksfüßer. Die meisten Schlingpflanzen sind ebenfalls Linkswinder, nennt man das dann. Männliche Linkshänder können sich Gesichter besser merken als Rechtshänder.
0: Okay.
1: Und wenn jemand komplett betrunken ist, dann sagt man im Englischen completely left-handed.
0: Man ist also nicht nur ein Linkshänder, sondern auch ein Linkswinder als Pflanze.
1: Ja, ich finde es witzig. Männliche Linkshänder können sich besser Gesichter merken.
0: Ja, kann ich gar nicht.
1: Wie oft Ben mich wer war denn das nochmal?
0: Ja,
1: kennen wir den?
0: Stell dir vor, ich wäre Rechtshänder, dann würde ich halt für dich nicht erkennen. Jeden Morgen würde ich sagen, wer ist die Neue? Na gut, wir machen weiter. Bibi Rexha, New Religion, hier auf Energy.

0: Morgen, hier ist Energy am Morgen mit Anna und Ben für euch um 8.43 Uhr. Morgen, Berlin.
1: Und da haben wir mal wieder einen Energy-Hit rausgeholt. Mhm. Von Dermot Kennedy gibt's jetzt Power Over Me.
0: Dermot Kennedy, natürlich ihre. Und ich muss sagen, Irland, ich war noch nie da, wird bei mir auf der Urlaubsliste immer heißer. Ich glaube, ich habe da Lust drauf. Guinness, Bier, diese Landschaften, das Ganze. Ich glaube, Irland ist 2027 mein Urlaubsland.
1: Ach, so ein Quatsch. Also, das ist so ein Quatsch.
0: Wo geht das
1: jetzt? Du fliegst jedes Jahr 12 Mal nach Athen und Rom. Ich kann es nicht mehr. Rom, Athen, die ganze Zeit im Wechsel.
0: Rom, Athen, Irland. Das wird 2027, junge Dame.
1: Das will ich sehen.
0: Jetzt erstmal fürs Ohr hier, Dermot Kennedy.

0: natürlich über Lasse Ludwig. Der ist der neue feste erste Torwart von den Berliner Füchsen. 23 Jahre jung, jünger als Anna Guttenmorgen. 1,94 groß, weitaus größer als Anna Guttenmorgen. Und seit Jahren schon bei den Füchsen aktiv. Aber jetzt halt erst so die feste Nummer 1, auf die man setzt. Und das erste Pflichtspiel ist dann am 22. August.
1: Das ja, das war auf jeden Fall natürlich auch Sache, weil vorher, der war 7 Jahre da, unser Torwart davor, und der ist dann auch immer eingesprungen.
0: Ja.
1: Und ich war mir schon ziemlich klar, dass sie jetzt sagen, komm, wir setzen jetzt auf den Jungspund, das macht er ja auch alles super.
0: Und wir haben noch eine gute Nachricht in eigener Sache. Die Nominierung für den Deutschen Radiopreis ist da. 3 Shows wurden ausgewählt in der Kategorie Beste Morningshows und wir sind dabei. Energy am Morgen ist für den Radiopreis nominiert. Wir werden da jetzt sehr lange drüber reden, das tut uns jetzt schon leid, aber wir sind so aufgeregt und freuen uns und sind so stolz, ganz toll.
1: Also Nominierung, dann geht auch bald Handball-Bundesliga wieder los, mein Leben läuft.
0: Du hast jetzt Urlaub auch erstmal, also dein Leben ist ausgespielt, wirklich.
1: Jetzt für euch Glockenbach, Tom Walker, home.

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4: Gucken wir uns das Berliner Wetter an, da gibt es nichts zu meckern. Heute wirklich eincremen, kurze Sachen anziehen. Es ist nochmal richtig Sommer, 30 Grad, Sonne sah toll.
5: Auf den Berliner Straßen gibt es nichts zu meckern. Also aktuell sieht es wirklich ganz gut aus. Da sehe ich nur eine kleine Meldengruppe statt auf der Johannisthaler Chaussee. Stadtring Richtung Treptow, bisschen stockender Verkehr und Lichtenberg-Landsberger Allee. Aber ansonsten alles fein.
4: Sehr gut.
5: Und wir hören jetzt mal rein in das Update von Laurens.
6: Ja, Anna, es bleibt nach wie vor die Sonnenfinsternis. Die haben sich gestern Millionen von Menschen gestern angeschaut. Und auf Mallorca war es sogar richtig geil. Da ist die Sonne für kurze Zeit sogar komplett verschwunden. Und dafür sind dann auch extra richtig viele Touristen angereist. Das hat die Wirtschaft dann auch nochmal ordentlich angekurbelt. Und bei uns hier in Deutschland heißt es jetzt erstmal warten. Die nächste totale Sonnenfinsternis ist hier nämlich erst 2081, also in 55 Jahren. Ja, dann haben wir jetzt ja nach wie vor mit dem Niedrigwasser auf unseren Flüssen zu kämpfen. Und da sind sich jetzt Verkehrsminister Bilger und Umweltminister Schneider ziemlich uneinig, wie es weitergehen soll. Bilger sagt, wir müssen die Flüsse ausbaggern, damit die Schiffe auch bei wenig Wasser noch fahren können. Schneider hält allerdings dagegen und sagt, nee, Quatsch, ausbaggern kann jetzt wirklich nicht die Lösung sein. Ja, jetzt bleibt es abzuwarten, wie es weitergehen wird. Und dann hat es bei der Schwimm-EM jetzt wieder Medaillen geregnet. Es gab sogar eine Goldmedaille für Deutschland und die hat sich nämlich Johannes Liebmann gesichert im 800 Meter Freistil. Und hinter ihm kam auch ein Deutscher ins Ziel und zwar Sven Schwarz. Für ihn gab es dann Silber.
5: Dankeschön, Laurens.
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4: Ja, und ihr habt's gehört, wir dürfen frohe Kunde verteilen. Wir sind nominiert für den Deutschen Radiopreis, natürlich ganz nervös. Am 10. September ist es dann soweit.
5: Ja.
4: Ich sage immer das Datum, damit ihr wisst, wie lange wir jetzt über den Radiopreis reden. Es
5: ja.
4: hat auch ein Ende irgendwann mal. Wir freuen uns riesig.
5: Einfach in der Kategorie Beste Morningshow. Ich hasse es nicht.
4: Wir.
5: Aber als Beste Morningshow bei Energy haben wir natürlich auch immer die besten neuen Hits. Und
4: yes.
5: da haben wir gleich ganz neue Musik von Ray Garvey mit Rivers. Bin ich mal gespannt.
4: Wow. Starten aber erstmal die Stunde mit Harrison und All the Things She Said. Habt einen schönen Donnerstag.

0: schön, dass ihr mit dabei seid. Energy am Morgen ist an hier mit mir, Anna. Guten Morgen und Ben.
1: Hallo.
0: Und wir sind ja der Sender der Stars und haben brandneue Musik für euch am Start.
1: Der gute Ray Garvey hat was Neues rausgehauen. Rivers heißt die Nummer. Und nebenbei geht er übrigens als Coach in die 8. Staffel, für ihn die 8. Staffel, The Voice of Germany. Ach, wärst du so ein guter Coach bei The Voice, Anna? Guten Morgen.
0: Gar nicht, Ben. Was ist das für eine
1: voll.
0: Frage? Ich kann doch gar nicht singen.
1: Nee, aber du bist ja ein guter Motivator. Eben, weil als Coach wärst du gut.
0: Also ich wäre als Motivator gut, aber ich könnte null Tipps geben, weil ich kann null singen. Musikverständnis schon so ein bisschen.
1: Ukulele ein bisschen spielen kannst du? Das ist nicht unmöglich. Wir hören jetzt erstmal den Chef persönlich, Ray Garvey. Mit Rivers hier auf Energy.

0: professionell.
1: Liebe Grüße aus dem Energy Studio hier in Berlin. Anna und Ben für euch am Start um 9.27 Uhr.
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12: Im Studio Gisa Weber. Temperaturen weit über 30 Grad, Trockenheit und Waldbrände. Die Folgen des Klimawandels sind deutlich zu spüren. In Deutschland gibt es auch weiter eine Mehrheit für einen konsequenten Klimaschutz. Das zeigt eine Bertelsmann-Studie. Über die Hälfte fordert, dass der Staat mehr Geld in den Bereich steckt. Der Bundesverband der deutschen Binnenschifffahrt hat einen 3-Punkte-Plan gegen die Auswirkungen des Niedrigwassers. DBD-Chef Spahnen fordert in der Rheinischen Post Förderungen für niedrigwasseroptimierte Schiffe über 2026 hinaus, einen Ausbau der Fahrrinnen sowie Möglichkeiten, das Wasser im Rhein stärker zu stauen. Millionen Menschen haben sich hier bei uns und in anderen Teilen Europas die Sonnenfinsternis angeschaut. Etwa auf Mallorca ist die Sonne für ein paar Sekunden sogar komplett verschwunden. Viele Touristen sind extra angereist. Bei uns gibt es die nächste totale Sonnenfinsternis übrigens 2081. Bei der Schwimm-EM hat es eine weitere Goldmedaille für Deutschland gegeben. Johannes Liebmann hat sich über 800 Meter Freistil den Sieg geholt. Direkt hinter ihm kam auch ein Deutscher ins Ziel. Für Sven Schwarz gab es Silber.
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13: Und wir sind mega aufgeregt und können es eigentlich kaum glauben. Ja, wir sind als beste Morningshow für den Deutschen Radiopreis 2026 nominiert. Danke an die Grimmi-Jury, muss man auch mal sagen. Mhm. Und danke natürlich vor allem an euch Hörer.
14: Ja, und ich muss ja die ganze Zeit meinen Sabbel halten und es fällt mir so schwer. Jetzt gibt es aber eine Person, der möchte ich es gleich unbedingt persönlich sagen. Ihr könnt dabei sein, ich werde gleich meine Omi anrufen.
13: Oh, jetzt wird's süß. Jetzt machen wir erstmal One Republic. Need your love. Ja.

0: Und wir haben großartige Neuigkeiten. Guten Morgen, hier ist Energy am Morgen für euch mit Anna, guten Morgen und mir, Ben.
1: Hallo.
0: Und was macht man, wenn man super Nachrichten hat? Richtig, wir erzählen sie unseren Lieblingsmenschen. Deswegen, jetzt hier im Radio, klingelt es einfach mal bei Annas Oma.
2: Hallo?
1: Hallo Omi, ich bin's Anna. Hast du kurz eine Minute?
2: Na, aber sicher doch, sicher.
1: Und zwar, also ne, du hörst ja immer ganz fleißig unsere Sendung morgens, ne, mit Jakob, Ben und mir.
2: Na, sicher.
1: Und wir haben uns jetzt vor, oh Gott, das ist über Monate her, kann man sich für so einen ganz tollen Radiopreis bewerben. Das gibt's ja auch im Film und Fernsehen und das gibt's eben auch für Radioleute. Das ist mit so einer Grimme-Jury. Und jetzt haben wir einfach die Nachricht bekommen, Oma. Und jetzt muss ich schon weinen, weil ich mich so darüber freue, dass wir einfach nominiert wurden für die beste Morning Show.
2: Ach, schön. Gratuliere, meine Süße. Da freue ich mich mit euch, mit dir, mit all deinem Team da.
1: Oh, danke. Du hörst ja auch immer ganz fleißig.
2: Die ist ja auch ganz toll, eure Morning Show. Oh. Deswegen hört ihr so gerne und eure Musik mag ich ja auch.
1: Ja, danke, Omi.
2: Schön,
1: ich würde dich nachher im Auto dann nochmal anrufen. Ja. Dann bis später, ja? Ich hab dich lieb, ich rufe dich nochmal an.
2: Ich dich auch.
0: Anna, ich hätte nicht gedacht, dass ich noch eins habe, aber mein Herz, das war ja ganz was Sweetes. Also vielen Dank auch euch da draußen fürs Einschalten, aber auch an die Oma von Anna.
1: Ja,
0: guten Morgen.
1: Die Beste.
0: Schickt uns bitte, wenn ihr Lust habt, eine WhatsApp. Wir wollen natürlich mit euch zusammen feiern.
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1: Energy. 10 Uhr donnerstags mit mir, Armani. Ich habe gute Musik am Start. Wir gehen rein. In 10 Minuten hören wir aus. Dies jetzt Alex Warren mit Fever Dream.

Loslassen ist eine Fähigkeit, die man wirklich erst lernen muss. Es geht nicht immer darum, dass einem etwas egal wird, sondern darum zu akzeptieren, dass manche Dinge im Leben nicht festgehalten werden müssen. Darüber hat Energy Star aus diesem Song geschrieben, The Art of Letting Go. Wir hören rein, Energies an, immer die besten neuen Hits.

0: Oliver Heldens. Wir haben ihn mal gefragt, ob er einen Wunsch hat an alle Leute und alle Fans, die vorbeikommen.
1: Yeah, of course, bring good energy, but I trust them with that. 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
0: Ja, ganz genau. 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
0: Kurz vor 10.30 Uhr und jetzt schon 22 Grad. In einer Stunde dann schon 24 und hoch geht's bis auf 28 Grad heute Nachmittag. Und dazu keine Wolken. Also richtig geiles Sommerwetter. Genießt es.
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0: Und alle Autofahrer bitte vorsichtig. A103 Abzweig Zehlendorf Richtung Schöneberg. Da ist zwischen Kreuz Schöneberg und Sachsendamm Stau. Ungefähr 10 Minuten extra einberechnen. 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

Die Scheringstraße ist zwischen Kreisverkehr Ackerstraße und Gustav-Meyer-Allee in beide Richtungen gesperrt wegen einem Polizeieinsatz. Gropiusstadt, auf der Johannisthaler Chaussee ist bis zum Mittag ein Kran im Einsatz. In Richtung Königsheide ist in Höhe Gropius-Passagen nur eine Spur frei. Falls ihr noch was seht, immer gerne reinmelden. 030 26 12345. Wir räumen gleich Klischees über die Gen Z auf. Ja? Vorher hören wir noch ein bisschen geile Musik. Shakira und Burna Boy mit Die Die. 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

0: Radio. Sieh mal einer an, damit hat wirklich niemand gerechnet. Energy ist an, immer die besten neuen Hits. Es gibt gute Nachrichten, wie jeden Tag. Wir räumen mit Klischees auf heute. Es geht um die Gen Z und Kollegin Laura hat mir da ein paar Fakten mitgebracht.
1: Jawohl, also es geht um alle, die zwischen 95 und 2010 geboren wurden. Die sind ja angeblich faul und haben keinen Antrieb. Hören wir immer wieder, das ist ja irgendwie so ein Ding geworden. Mhm. Neue Zahlen zeigen jetzt aber, dass die 20- bis 24-Jährigen so viel arbeiten wie noch nie.
0: So nämlich.
1: Also über 75% der jungen Leute haben einen Job, oft neben Schule und Studium, also doppelt fleißig.
0: Ich glaube, das hat aber auch einen Grund. Ne? Weißt du, was ich glaube, woran das liegt?
1: Woran?
0: Also, ein Döner hat vor 10 Jahren 3,50 Euro gekostet.
1: Das stimmt.
0: Ich glaube, die haben keine Wahl.
1: Die müssen. Aber ich bin jetzt 28, was heißt das?
0: Hast du zwei Jobs?
1: Nee. Ich bin faul.
0: Ich auch.
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Nächster Song hätte auch von Rihanna oder Nicki Minaj released werden können. Beiden wurde der Song angeboten, beide haben abgelehnt, aber ein Hit ist trotzdem draus geworden und zwar von Major Lazer. Wir hören rein, hier ist Lean On Energies an, immer die besten neuen Hits. 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
1: Donnerstag, 11 Uhr. Mein Name ist Armani. Wir gehen rein. In 10 Minuten gibt's die Backstreet Boys. Jetzt Elizabeth Taylor von Taylor Swift.

Ed Sheeran und die Backstreet Boys auf einem Track? Richtig geile Idee, hören wir im nächsten Track. Also hören tun wir Ed Sheeran nicht, aber er hat beim Schreiben unterstützt. Und dabei ist was richtig Gutes rumgekommen. Bottle Up von den Backstreet Boys. 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

0: Ab heute ist es offiziell, Energy am Morgen ist als beste Morgensendung für den Deutschen Radiopreis nominiert. Energy sagt immer die besten neuen Hits an. Na, guten Morgen. Von Energy am Morgen hat natürlich direkt ihren Herzensmenschen angerufen, ihre Oma, und hat ihr davon erzählt.
1: Und jetzt haben wir einfach die Nachricht bekommen, Oma. Und jetzt muss ich schon weinen, weil ich mich so darüber freue, dass wir einfach nominiert wurden für die beste Morning Show.
2: Oh, schön. Gratuliere, meine Süße. Da freue ich mich mit euch. Mit dir, mit all.
1: Oh, danke. Du hörst ja auch immer ganz fleißig.
2: Die ist ja auch ganz toll, eure Morning Show. Deswegen hört ihr so gerne und tschüss.
0: Also süßer wird's heute nicht mehr. Wir bedanken uns auch bei allen anderen für eure lieben Worte. Glückwunsch an Anna, guten Morgen, und Ben. Wir freuen uns im Team alle mega. Die Verleihung findet dann am 10. September statt.
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8: 25 Grad und wir haben gerade mal 23:30. Also wie geil ist das denn bitte? Ja, blauer Himmel. Es bleibt heute sonnig bis 20.36 Uhr. Da ist Sonnenuntergang und bis dahin zeigt sich nicht eine Wolke am Himmel. Also richtig geil.
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8: Autofahrer aufgepasst, in Friedrichshain haben heute früh Leitungsbauarbeiten auf der Straße der Pariser Kommune begonnen. Bis Mitte Oktober ist die Straße Richtung Karl-Marx-Allee zwischen Rüdersdorfer Straße und Hildegard-Jadamowitz-Straße für den Kfz-Verkehr gesperrt. Eine Umleitung ist ausgeschildert. Außerdem 100 Stadtring, da ist Instandsetzung der Fahrbahn zwischen Innsbrucker Platz und Albuinstraße. In Richtung Treptow ist die linke Spur gesperrt, in Richtung Wedding sind linke und mittlere Spur gesperrt. Der Verkehr wird über den rechten Fahrstreifen und die Standspur geführt. Ja? Falls ihr noch was seht, meldet euch rein. 030 26 12345. Wir checken gleich euer Deutschrap-Knowledge. Vorher hören wir noch ein bisschen Musik. Tame Impala und Jenny mit Dracula. 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

0: Partys an, immer die besten neuen Hits. Kollegin Laura ist bei mir im Studio am Start.
1: Ja, moin.
0: Und die hat eine Challenge für mich dabei.
1: Du hörst gleich Oma Petra, die hat in einem TikTok ihrem Enkel Julius Rappernamen vorgelesen, aber natürlich ohne zu wissen, wie man die ausspricht.
0: Okay.
1: Ich weiß natürlich auch nicht, wer die sind. Deswegen jetzt Challenge an dich. Was denkst du, wen meint sie hier?
2: Zay!
0: Eieiei, Zay. I don't know, Zayn, ich höre nur Zayn daraus, deswegen, I don't know. Wer ist es?
1: Also jetzt gibt es die nächste Challenge von mir, es ist SZA.
0: Ah, ja, ja.
1: Ich kann ja selber nicht sagen, wie man den ausspricht.
0: Ach, das ist SZA. Das ist SZA.
1: Keine Ahnung. Call me Oma Laura.
0: Okay, aber wir gehen nochmal in die zweite Runde rein.
1: Du kriegst noch eine Ausgabe, das ist Nummer 2.
2: Kunzus!
0: Kann ich das nochmal hören, bitte?
2: Kunzus!
0: Oh. Die arme Oma, sie wird richtig gestresst mit den Namen. Ich bin selber schon gestresst, ich weiß es nicht, ich kann es nicht sagen.
1: Also wenn du die... Es ist Jesus.
0: Jesus. Jutsuts. Ja, klar. Ich habe eher YouTube rausgehört. Aber naja, wenn ihr jetzt Bock auf Rap bekommen habt, haben wir was für euch. 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

Ladies, habt ihr eine Idee, was für absurde Dinge manche Typen machen würden, um eure Aufmerksamkeit zu kriegen? Energy Star Alex Warren hat einen Song drüber geschrieben. Elefanten, Konfetti, Zaubertricks. Wenn nichts davon klappt, weiß er auch nicht weiter. Aber da hören wir jetzt direkt rein. Hier ist Passenger von Alex Warren. 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
1: 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Und das ist schon Donnerstagmittag, 12 Uhr. Ich bin Armani, wir gehen rein. In 10 Minuten gibt's Oliver Heldens. Jetzt gibt's Juste Jagdstallion mit Turn the Lights Off.
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A-E-I-O-U von Energy Star Oliver Heldens braucht ihr keine Lyrics zu können. Es sind nur 5 Buchstaben. A-E-I-O-U. Das ist ja eigentlich schon sehr genial. Wir hören direkt rein, kleiner Ohrwurmfaktor. 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

0: 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Odyssee, Toy Story, Spider-Man und jetzt gibt's noch mehr?
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0: Ja, der gute Paul ist für viele ein Influencer, für uns unser Kinoexperte. Jeden Donnerstagmorgen bei Energy am Morgen hat er für Anna und Ben die Kino-News. Heute ging's um Sunny Dancer.
2: Im Mittelpunkt steht die 17-jährige Ivy. Sie hat eine Krebserkrankung überstanden und wird von ihren Eltern in ein Sommercamp für Jugendliche geschickt, die ähnliche Erfahrungen gemacht haben. Und begeistert ist sie davon erstmal überhaupt nicht. Aber dort findet sie neue Freunde und erlebt plötzlich all das, was zu einem richtigen Teenager-Sommer dazugehört. Freundschaft, Flirts, Chaos und natürlich auch die ein oder anderen emotionalen Momente. Und genau das gefällt mir an Sunny Dancer richtig gut. Der Film macht die Krankheit zwar zu einem sehr wichtigen Teil der Geschichte, reduziert seine Figuren aber nicht nur darauf. Statt eines klassischen Krankheitsdramas bekommt man eine überraschend lebensfrohe Coming-of-Age-Geschichte mit viel Humor und Herz. Sunny Dancer schafft es, ein schweres Thema leicht zu erzählen, ohne es dabei klein zu reden und ist für mich genau deshalb ein richtig schöner, lebensbejahender Sommerfilm.
0: Danke dir, Paul. Leute, ab ins Kino und für mehr Kino-News und Film-Updates jeden Donnerstagmorgen bei Energy am Morgen. Von Paul bei Anna Guten Morgen und Ben.
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0: Wetter. 25 Grad, komplett Sonne, blauer Himmel. Wie geil ist das denn? Also ich komme gar nicht mehr raus aus der guten Laune bei dem Wetter, was wir da haben. Es bleibt den ganzen Tag trocken, es bleibt den ganzen Tag blauer Himmel. Bis 20.36 Uhr können wir diese Sonne noch genießen. Also tun wir das auch, oder? Also richtig schön.
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0: 10% der Deutschen dürfen heute Party machen. 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Das ist der 13. August, bedeutet offizieller Tag der Linkshänder. Und es ist ein elitärer Kreis, ja? Lady Gaga, Bill Gates, Michelangelo, meine Wenigkeit. Also wir sind wirklich viele stabile Leute, ja? Und deswegen habe ich euch mal 5 Fakten über uns mitgebracht. Erstens, es gibt mehr Linkshänder unter den Männern als unter den Frauen. Zweitens, Kakadus sind fast zu 100% Linksfüßer. Männliche Linkshänder können sich Gesichter besser merken als Rechtshänder. Und, aber auch in vielen Kulturen wird die linke Hand traditionell nur für die Körperhygiene nach dem Toilettengang benutzt. Die rechte Hand ist da zum Essen und Begrüßen gedacht. Und wenn jemand komplett betrunken ist, sagt man im Englischen completely left-handed. Ihr merkt schon, die linke Hand hat's nicht leicht. Ihr schreibt mit ihr in manchen Kulturen und der Wortwitz, der ist jetzt bedacht gewählt, hat sie traditionell einen deutlich beschisseneren Job.
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2: Neue Zahlen zeigen jetzt aber, die 20- bis 24-Jährigen arbeiten so viel wie noch nie. Aber natürlich gibt es auch Gegenbeispiele. Ich kenne zum Beispiel eine Radiomoderatorin, die ist 24 Jahre alt. Die lässt sich ganz schön durchtragen.
3: Was?
2: Die ist eine Art Prinzessin eher, ja. Die sagt ja nichts. Die ist einfach nur da. Man kann
3: ich
2: froh
3: bin
2: sein.
3: Dein alter Ackergaul. Also wirklich, ich trage dich hier jeden Morgen durch die Sendung.
2: Alte Zirkuspferd.

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vom nächsten Track hört, denkt man, es wird dramatisch. Loving You is Killing Me. Also, dich zu lieben bringt mich um. Aber der Track hat richtig Groove. Wir hören rein. Hier ist Aloe Black. 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
1: 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Radio Number 1. 13 Uhr, immer noch mit mir, Armani. Und wir machen direkt weiter mit Ariana Grande. In 10 Minuten jetzt erstmal Tampa City mit Self-Aware.

Ariana Grande liebt Horrorfilme. Ihr Lieblingsfilm? Scream. Damit kann ich ja überhaupt gar nichts anfangen. Ich habe nur Paranoia bei Horrorfilmen. Was ich aber liebe, ist ihre Musik. Und da hören wir jetzt rein. Hier ist Hate That I Made You Love Me. 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

0: 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Ben von Energy am Morgen hat natürlich direkt ganz stolz seine Mutter angerufen.
1: Hallo Mama, ich wollte dir nur was sagen kurz. Und zwar bin ich in der Kategorie Beste Morning Show für den Radiopreis nominiert.
2: Wow, ich freue mich für euch. Das ist ja ganz toll. Ihr macht das ja auch prima.
1: Ja, freust du dich?
2: Eigentlich machst du ja nur die Anna guten Morgen und du sagst immer mal, ja.
0: Wie witzig. Wir danken euch aber auch für eure lieben Worte. Riesenglückwunsch an Anna guten Morgen und an Ben. Wir freuen uns mega für sie hier im Team. Die Verleihung findet dann am 10. September statt.
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0: Wetter. Genießt ihr auch dieses geile Wetter gerade? Wir sind bei 26 Grad angekommen. Komplett blauer Himmel. Ich weiß gar nicht mehr, was ich sagen soll, außer es ist einfach nur geil. Es ist Sommer und wir genießen das jetzt für den Rest des Tages. 20.36 Uhr geht die Sonne unter. Bis dahin bleibt blau, trocken und richtig schön sonnig.
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0: Autofahrer vorsichtig, vor allem 114 Stadt einwärts zwischen Dreieck Pankow und Schöne Linderstraße blockiert ein defektes Fahrzeug die rechte Spur. 103 Abzweig Zehlendorf Richtung Schöneberg zwischen Kreuz Schöneberg und Sachsendamm ist Stau 10 Minuten extra und Adlershof Dörpfelstraße in Höhe Florian-Geyer-Straße sind die Ampeln außer Betrieb. Falls ihr noch was seht, meldet euch auf jeden Fall rein. 030 26 12345. Wir machen gleich ein kleines Recap von der Sonnenfinsternis, die gestern stattgefunden hat. Vorher noch ein bisschen gute Musik. Shakira und Burna Boy mit Die Die. 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

0: 10% der Deutschen dürfen heute Party machen. 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Es ist der 13. August, bedeutet offizieller Tag der Linkshänder. Und es ist ein elitärer Kreis, ja? Lady Gaga, Bill Gates, Michelangelo, meine Wenigkeit. Also wir sind wirklich viele stabile Leute, ja? Und deswegen habe ich euch mal 5 Fakten über uns mitgebracht. Erstens, es gibt mehr Linkshänder unter den Männern als unter den Frauen. Zweitens, Kakadus sind fast zu 100% Linksfüßer. Männliche Linkshänder können sich Gesichter besser merken als Rechtshänder. Und, aber auch in vielen Kulturen wird die linke Hand traditionell nur für die Körperhygiene nach dem Toilettengang benutzt. Die rechte Hand ist da zum Essen und Begrüßen gedacht. Und wenn jemand komplett betrunken ist, sagt man im Englischen completely left-handed. Ihr merkt schon, die linke Hand hat es nicht leicht. Ihr schreibt mit ihr in manchen Kulturen und der Wortwitz, der ist jetzt bedacht gewählt, hat sie traditionell einen deutlich beschisseneren Job.
1: Da haben wir natürlich wieder eine volle Sendung für euch bereit, zum Beispiel Pias Pop-Update. Die hat ja immer alle Infos, was machen denn die Promis, was machen denn die Energy Stars? Das erfahrt ihr alles bei uns in der Sendung. Und wir feiern mit euch natürlich unsere Radiopreisnominierung. Wir sind ganz aufgeregt und freuen uns auf euch. Das gibt's alles morgen in der

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dich mit den Menschen um dich herum. Hab keine Angst davor, die Gefühle mit den Menschen zu teilen, die dir wichtig sind. Darum geht's im nächsten Song. Mercy von Jack Dean. Finde ich richtig, richtig schön, weil sowas muss thematisiert werden. Wir hören rein. 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

schönste Glatze Deutschlands. Energy Star Milo ist nicht nur für seine musikalischen Erfolge bekannt, sondern auch für seine persönliche Haltung, seine Beziehung zur Musik und, wie gesagt, seine wunderschöne Glatze. Jetzt hören wir aber seine richtig gute Musik. Milo und DJ Licious Forever Young Energies an über die besten neuen Hits.

0: Es ist wieder mal Zeit für richtig gute Nachrichten. Jeden Morgen gibt's bei Energy am Morgen mit Anna Guten Morgen und Ben gute Neuigkeiten. Heute ging es um Lasse Ludwig. Das ist der neue Torwart von den Füchsen. 23 Jahre alt, 1,94 Meter groß, seit Jahren bei den Füchsen aktiv und sein erstes Pflichtspiel findet am 22. August statt. Wir drücken ihm die Daumen, aber wir haben noch weitere gute Nachrichten, diesmal in eigener Sache. Die Nominierung für den Deutschen Radiopreis, die sind da. 3 Shows wurden ausgewählt und ja, es ist auch eine Show aus Berlin dabei. Energy am Morgen ist als beste Morgensendung nominiert. Wir freuen uns mega. Ey, Anna und Ben, herzlichen Glückwunsch und wir drücken euch die Daumen. 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
0: Wetter. Habt ihr heute schon eine einzige Wolke gesehen? Wer mir erzählen will, dass er eine gesehen hat, Lüge. 29 Grad, blauer Himmel, ja, wunderschönes Wetter. Und es bleibt genauso schön, bis die Sonne heute untergeht. Um 20.36 Uhr ist Sonnenuntergang und bis dahin genießen wir das.
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0: Verkehr. Autofahrer aufgepasst, die Fahrradfahrer kommt. Nein, Spaß, so schlimm ist es auch nicht. Aber A103 Abzweig Zehlendorf Richtung Schöneberg ist zwischen Kreuz Schöneberg und Sachsendamm Stau. 10 Minuten extra einberechnen. Adlershof, Dörpfelstraße in Höhe Florian-Geyer-Straße sind die Ampeln außer Betrieb. Kaulsdorf, die Straße Alt-Kaulsdorf ist zwischen Müslowitzer und Dorfstraße einwärts an einer Baustelle bis Freitag gesperrt. Fahrt vorsichtig, falls ihr noch was seht, meldet euch gerne rein. 030 26 12345. Wir räumen gleich Klischees über die gute alte Gen Z auf. Vorher hören wir ein bisschen Musik. Tame Impala und Jenny mit ihrem Track Dracula. 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Und ich bin's, Armani.

0: Sieh mal einer an, damit hat wirklich niemand gerechnet.
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0: 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Es gibt gute Nachrichten, wie jeden Tag. Wir räumen mit Klischees auf heute. Es geht um die Gen Z und Kollegin Laura hat mir da ein paar Fakten mitgebracht.
2: Jawohl, also es geht um alle, die zwischen 95 und 2010 geboren wurden. Die sind ja angeblich faul und haben keinen Antrieb. Hören wir immer wieder, das ist ja irgendwie so ein Ding geworden.
0: Mhm.
2: Neue Zahlen zeigen jetzt aber, dass die 20- bis 24-Jährigen so viel arbeiten wie noch nie.
0: So nämlich.
2: Also über 75% der jungen Leute haben einen Job, oft neben Schule und Studium, also doppelt fleißig.
0: Ich glaube, das hat aber auch einen Grund. Ne? Weißt du, was ich glaube, woran das liegt?
2: Woran?
0: Also, ein Döner hat vor 10 Jahren 3,50 Euro gekostet.
2: Stimmt.
0: Ich glaube, die haben keine Wahl.
2: Die müssen. Aber ich bin jetzt 28, was heißt das?
0: Hast du zwei Jobs?
2: Nee. Ich bin faul.
0: Ich auch.
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2: Was?
3: 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Die sagt ja nichts. 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Man kann
4: ich bin
3: sein.
4: 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Also wirklich, ich trage dich hier jeden Morgen durch die Sendung.
3: Alte Zirkuspferd.

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Allein der Durchbruch in Europa kam mit dem Song With You im Jahr 2013. Die Rede ist von Energy Star Singer und Songwriter Matt Simmons. Wir hören jetzt Catch and Release von ihm. 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

Weiter geht's hier für euch mit jemandem, der es wirklich seit über 20 Jahren schafft, immer wieder Ohrwürmer zu produzieren. Und warum auch immer kann ich jeden einzelnen Text von seinen Songs. Ich hab's wirklich nie drauf angelegt. Jetzt hört ihr hier ganz neu On My Soul von Bruno Mars. 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

0: 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Seit heute früh hört sich's ungefähr so an. Unsere Morning Show Energy am Morgen ist nämlich als beste Morgensendung für den Deutschen Radiopreis nominiert. Herzlichen Glückwunsch an meine Kollegen Anna und Ben. Ey Leute, so verdient. Alleine so eine Nominierung ist halt schon super krass. Ich freue mich richtig, richtig dolle für die beiden. Und natürlich musste diese frohe Kunde direkt an ihre Herzensmenschen heute früh weitergetragen werden. Anna, guten Morgen, hat zum Beispiel ihre Omi angerufen.
1: Und jetzt haben wir einfach die Nachricht bekommen, Oma. Und jetzt muss ich schon weinen, weil ich mich so darüber freue, dass wir einfach nur nominiert wurden für die beste Morning Show.
2: Och, schön. Gratuliere, meine Süße. Da freue ich mich mit euch, mit dir, mit all.
1: Oh, danke. Du hörst ja auch immer ganz fleißig.
2: Die ist ja auch ganz toll, eure Morningshow. Deswegen kriegt ihr so gerne und tschüss, Süße.
0: Gott, Leute, ist das nicht süß. Ich habe auch ein kleines Tränchen hier gerade im Auge. Wir freuen uns richtig doll natürlich auch über eure lieben Worte und Glückwünsche. Und dann am 10. September ist die Verleihung, Leute. Daumen sind gedrückt. Schauen wir mal, ob wir das Ding nach Hause hier holen.
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13: Wetter. Es wird wieder heiß, Freunde, zum Wochenende hin. Morgen schon 32 Grad, am Samstag dann sogar 36. Bisschen Abkühlung soll es auch geben, vor allen Dingen Samstagnacht und Sonntagvormittag. Und dann geht es wieder ein bisschen runter mit den Temperaturen, Gott sei Dank.
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13: Da habe ich eine Info für euch. Vom Stadtring einmal Richtung Treptow ist ein Unfall passiert. Zwischen Wegstraße und Tunnel Innsbrucker Platz. Deswegen da jetzt gerade gesperrt. Und auf der 103 staut es sich am Abzweig Zehlendorf Richtung Schöneberg. 10 Minütchen müsst ihr hier mehr einplanen. Und Leute, dann müssen wir gleich mal über meinen gestrigen Abend reden. Ja, genau. Ich habe ihn mal wieder nicht geschafft, den Absprung. Und ob es euch da manchmal ähnlich geht, das habe ich euch gefragt. Quatschen wir hier gleich in 10 Minuten. Jetzt geht's erstmal weiter mit Mucke. One Republic, Need Your Love, fertig hier.

0: Leute, ich sag's euch offen und ehrlich, ihr trefft mich hier heute ein bisschen knatschig an und es liegt hauptsächlich daran, dass ich wenig Schlaf hatte. Komplett selbstverschuldet. Energy Sun, immer die besten neuen Hits mit mir, Vivi. Ja, ich hab ihn mal wieder nicht geschafft, den sogenannten Absprung. Wir waren gestern nämlich hier nach der Arbeit noch aus in der Bar und wer ist wieder bis zum bitteren Ende geblieben? Natürlich ich. Also dieses, man soll gehen, wenn es am schönsten ist, findet bei mir einfach nicht statt. Also ich gehe, wenn es am schlechtesten ist. Wenn das Ende da ist, gehe ich. Und jetzt habe ich euch mal gefragt, wo findet ihr denn nie den Absprung?
1: Wenn man in einer schönen Sommernacht

0: Freunden unterwegs ist, vielleicht ein bisschen was getrunken hat, draußen sitzt, da schaffe ich meistens den Absprung nicht.
1: Ich schaffe den Absprung nicht,
2: wenn ich zum Bungee-Jumpen verabredet bin und der Bungee-Jump-Typ sagt, ich soll springen, aber mich noch nicht an das Seil festgekettet hat.
3: Ich habe leider noch nie den Absprung zwischen Plastik, Frischhaltefolie zu diesen tollen Bienenwachstüchern geschafft, die man so wiederverwenden kann.
1: Ist das geil, Leute. Ja, ihr merkt, ne, Absprung schaffen ist nicht einfach. Ich gehe jetzt mal mit gutem Beispiel voran und finde den Absprung hier raus aus der Moderation.
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Weiter geht's hier auf Energy für euch mit den Jungs von You Not Us, Tobias und Gregor. Die haben sich damals beim Studium kennengelernt, haben populäre Künste studiert in Berlin. Cooler Studiengang einfach. Und da haben sie dann angefangen, zusammen ein bisschen Mucke zu machen. Ihr allererster Track hieß übrigens Mondscheinbaden. Auch interessante Titelwahl. Jetzt hört ihr hier ihren aktuellen Song Flipside. Immer die besten neuen Hits auf Energy.

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1: 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Gleich geht's hier weiter für euch mit Somber und seiner neuesten Single My Body Isn't Ready. Jetzt habe ich Bibi Rexha für euch am Start und ich bin's Vivi. Hallöchen.

Energy Star Somber ist gerade mal 21 Jahre alt und vorgestern auf dem Sigit als Headliner aufgetreten, auf dem Festival in Budapest. Und ich denke mir, mit 21 war ich quasi noch ein Kind. Also da habe ich gar nicht mein Leben auf die Reihe bekommen. Finde ich immer sau beeindruckend, dass Menschen so jung schon so Krasses leisten. Jetzt hört ihr Somber hier mit My Body Isn't Ready, immer die besten neuen Hits auf Energy. 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

0: Leute, früh aufstehen und Energy hören lohnt sich sehr, denn da hört ihr die vielleicht beste Morningshow Deutschlands. Energy ist an, immer die besten neuen Hits mit mir, Vivi. Ey Leute, wir sind so aufgeregt und so stolz und so glücklich, denn unsere Morningshow Energy am Morgen mit Anna Guten Morgen, Jakob, Ben und Gabriel sind für den Deutschen Radiopreis nominiert als beste Morgenshow. Das ist schon mal crazy, also alleine nominiert zu sein, das ist richtig, ein richtiger Ritterschlag, wie man so schön sagt. Und natürlich musste diese frohe Botschaft auch weiter erzählt werden, ist ja ganz klar. Kollege Ben hat zum Beispiel heute früh seine Mama angerufen.
1: Hallo Mama, ich wollte dir nur was sagen kurz. Und zwar bin ich in der Kategorie Beste Morningshow für den Radiopreis nominiert.
2: Wow, ich freue mich für euch. Das ist ja ganz toll. Ihr macht das ja auch prima.
1: Ja, freust du dich?
2: Eigentlich machst du ja nur die Anna Guten Morgen. Und du sagst immer mal, ja.
0: Sehr gut, wir lieben Mama Klos. Wie unsere Morningshow-Mäuse reagiert haben, als sie selbst von dieser Nachricht erfahren haben, das könnt ihr euch mal anschauen, nämlich auf insta-energy-de.
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4: Wetter.
3: 28 Grad sind da draußen, sage ich ganz bewusst, weil hier in meinem Studio, toll, toll kalt, schön Klimaanlage, gib ihm. Morgen wird es nochmal heißer, 32 Grad kriegen wir da, am Samstag dann sogar 36 und dazu gibt es ganz viel Sonne.
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3: Da habe ich einmal eine Info vom Stadtring für euch. Richtung Treptow staut sich gerade ein bisschen mehr ab Dreieck Charlottenburg. 20 Minütchen müsste teilweise hier mehr einplanen. Wenn ihr noch was anderes entdeckt habt, meldet es mir gern rein. 030 26 123 45. Ansonsten gibt es jetzt hier mal ein bisschen Motivation für einen Donnerstagnachmittag. Und zwar von Shakira und Burna Boy mit Die Die.

10% von euch können heute richtig feiern. Denn es ist offizieller Linkshändertag. Energy ist an, immer die besten neuen Hits mit mir, Vivi. Ich gehöre leider nicht dazu. Wie gesagt, es sind auch nur 10% der Deutschen. Ist gar nicht mal so viel. Aber ich habe jetzt mal 5 schnelle Fakten für euch am Start. Und zwar sind zum Beispiel Lady Gaga, Bill Gates oder auch Michelangelo Linkshänder oder Linkshänder gewesen. Es gibt übrigens mehr Linkshänder unter Männern als unter Frauen. Kakadus sind fast zu 100% Linksfüßer und die meisten Schlingpflanzen sind Linkswinder. Auch mal wieder ein neues Wort gelernt. Männliche Linkshänder können sich Gesichter besser merken als Rechtshänder. Auch wild. Und

0: Und wenn jemand komplett betrunken ist, dann sagt man im Englischen, he's completely left-handed. Und dann, sage ich mal, war ich des Öfteren auch schon Linkshänderin.
1: Neue Zahlen zeigen jetzt aber, die 20- bis 24-Jährigen arbeiten so viel wie noch nie. Aber natürlich gibt es auch Gegenbeispiele. Mhm. Ich kenne zum Beispiel eine Radiomoderatorin, die ist 24 Jahre alt. Die lässt sich ganz schön durchtragen.
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1: Die ist hier eine Art Prinzessin eher, ja. Die sagt ja nichts. Die ist einfach nur da. Man kann
2: froh sein. Ich bin dein alter Ackergaul. Also wirklich, ich trage dich hier jeden Morgen durch die Sendung.
1: Das alte Zirkuspferd.
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Getting Closer, einfach ein richtig guter Track von Justin Jesso. Genau den hört ihr jetzt hier. Und übrigens hat er den geschrieben, als er mit Kygo auf Tour war damals und sich ein bisschen einsam gefühlt hat. Obendrauf hat er auch noch eine On-Off-Beziehung gehabt, die über 4 Jahre ging. Mein Gott, und das alles verarbeitet er hier.

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1: 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Normalerweise legt Peggy Gu krassen Techno in Clubs auf, aber sie macht auch Songs, die wir hier bei Energy spielen. Und zwar zum Beispiel diesen hier, Woman, zusammen mit Ira Star. Hört ihr hier in 10 Minütchen. Jetzt geht's weiter mit Taylor Swift und ich bin's, Vivi. Hi.
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mit ihrem neuesten Track Woman hat sich DJ Peggy Gou keine geringere als Ira Star geschnappt. Wenn euch der Name gerade nichts sagt, dann aber wahrscheinlich die Stimme. Die hat nämlich schon Kooperationen mit Coldplay gemacht oder auch mit David Guetta. Und jetzt hört ihr sie hier. Immer die besten neuen Hits auf Energy.

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0: In Berlin ist immer was los. Man kann immer irgendwas machen. Aber was ist halt die Frage? Energies Abend, immer die besten neuen Hits mit mir. Vivi, ey, ich bin manchmal so überfordert, dass ich dann am Ende gar nichts mache, weil zu viel Auswahl ist. Deswegen habe ich jetzt einen richtig guten Tipp für euch. Und zwar im Forum Köpenick. Da ist gerade Kultursommer. Noch bis zum 15. August gibt es da ein richtig cooles Programm für euch mit KünstlerInnen aus der Region. Also egal, ob jetzt Theater, Comedy oder Musik, gibt's alles im Forum Köpenick. Wie gesagt, bis zum 15. August. Deswegen kommt da immer von Donnerstag bis Samstag mal vorbei. Also ihr müsst nicht immer vorbeikommen, aber mal eins, wäre nett. Auf der Haupteventfläche im Erdgeschoss findet alles statt und alle Infos, die bekommt ihr auf energy.de.
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0: Achtung, Achtung, am Wochenende wird es wieder heiß. Morgen kriegen wir schon über 30 Grad und am Samstag dann sogar bis zu 36. Abkühlung kommt dann aber zum Glück am Sonntagvormittag. Da gibt es ein bisschen Regen und es kühlt sich wieder runter auf 25 Grad.
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0: Es staut sich gerade noch auf dem Stadtring Richtung Treptow ab Dreieck Charlottenburg. Müsste ungefähr so 20 Minuten mehr einplanen. Und voller ist es auch rund um die Wuhlheide. Da tritt heute nämlich an Mike

Handreit auf. Deswegen, falls ihr da nicht unbedingt lang müsst, macht's mal nicht. Energy ist an, immer die besten neuen Hits mit mir. Vivi, jetzt habe ich für euch Tame Impala zusammen mit Jenny und Dracula. Immer die besten neuen Hits für euren Donnerstag.

0: Ich habe eine richtig gute Nachricht an alle meine Gen Z-Mäuse da draußen. Energies an, immer die besten neuen Hits mit mir. Vivi, ich bin ja sowieso euer größter Fan. Ich liebe die Generation Gen Z. Aber ich weiß, dass es nicht allen so geht, ne? Also vor allen Dingen so aus der Boomer-Fraktion, da kommt ja gerne mal so ein Gen Z sind alle faul, die wollen nicht mehr arbeiten. Und genau denen könnt ihr jetzt Folgendes sagen. Es gibt neue Zahlen, die zeigen, die beweisen, dass die 20- bis 24-Jährigen arbeiten so viel wie nie. Über 75% der jungen Leute haben nämlich einen Job, oft auch neben Schule oder Studium, was krass ist. Deshalb, ihr seid super fleißig, lasst euch nichts anderes einreden. Nimm das, du Boomer Uwe. Und vor allen Dingen auch ein Friedrich Merz, der freut sich doch darüber.
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Backstreet Boys schaffen es, dass sie wirklich in jeder Generation beliebt sind. Millennials sowieso, ne? Wir haben miterlebt, wie die groß wurden. Gen Z feiert die auch und jetzt aber auch die ganz Kleinen unter uns, denn die Backstreet Boys haben den neuen Soundtrack gemacht für den Film von Paw Patrol. Diesen Song, Bottle Up, hört ihr jetzt hier auf Energy. Da freuen sich, wie gesagt, alle drüber. Immer die besten neuen Hits für euch.

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1: Macht euch einen richtig schönen Donnerstagabend hier auf Energy. Morgen noch einmal arbeiten, Leute, dann haben wir doch schon ja Wochenende. Gleich geht's hier erstmal weiter für euch mit Delta Goodrem und Hologram. Jetzt habe ich Kaigo am Start und ich bin's, Vivi. Hallöchen.
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Was haben die Energy Stars Delta Goodrem und Michael Schulte gemeinsam? Ja, aus dem ersten Blick jetzt nicht so viel, also noch nicht mal das Geschlecht. Delta ist aus Australien, Michael ist aus Deutschland, aber beide sind schon für ein ESC angetreten und beide haben dort den 4. Platz belegt. Delta hört jetzt mit ihrer Single Hologram hier auf Energy immer die besten neuen Hits.

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7: Wetter. Morgen scheint die Sonne wieder richtig schön bei 32 Grad und am Wochenende, ja, da würde ich sagen, ist alles dabei, was man so haben kann. Wir haben Sonne, wir haben ein bisschen Regen, wir haben Wolken. Samstag 36 Grad und am Sonntag dann 25, also direkt mal 10 Grad weniger.
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7: Verkehr. Da habe ich gute Nachrichten für euch. Ist heute nicht allzu viel los. Nur auf dem Stadtring, da müsst ihr vielleicht ein bisschen mehr Zeit einplanen Richtung Treptow ab Dreieck Charlottenburg. Und dann die Info, heute Abend gibt es ein Konzert in der Waldbühne, Annemarie-Kantereit. Die treten da auf und deswegen ist drumherum alles ein bisschen voller. One Republic hört ihr jetzt hier auf Energy mit Need Your Love. Ich bin's Vivi, macht euch noch einen richtig schönen Feierabend.

0: Hallihallöchen, ihr hört Energy mit mir, Vivi, und mit meiner neuen Kollegin Laura.
1: Hallo.
0: Laura, du bist ganz neu hier bei uns bei Energy Berlin, vorher in Stuttgart gewesen. Also wir kennen uns noch nicht so gut, aber du bist direkt richtig sauer auf mich gewesen.
1: Tja, also direkt, ich war schon kurz davor, wieder zurück nach Baden-Württemberg zu gehen. Wirklich.
0: Der Grund ist, dass ich anscheinend über 31 Jahre unter einem Stein gelebt habe. Mhm. Mir ist nämlich ein Ort nicht bekannt, aus dem du kommst.
1: Bietigheim-Bissingen, 74321, die wohl beste Stadt der Welt, meine Güte.
0: Warum?
1: Naja, also da gibt es viele berühmte Menschen, die da leben, neben mir offensichtlich, zum Beispiel Julian Otto,
0: okay,
1: auch bekannt als Bowser.
0: Ja, den kenne ich.
1: Oder zum Beispiel auch Renato, auch bekannt als Rin.
0: Ja,
1: aber da haben wir ja auch noch Michael Konrad Schindler. Wer ist

0: das, Bibi?
1: Das hört sich an wie ein Autor oder so, aber ich denke mal ein Deutschrapper.
0: Hm? Schindler? Wer könnte das
1: Schindy
0: sein? Schindy! Ja. Genau, da sind sie alle zu Hause. Wir teilen uns alle eine Lieblingsbar.
1: Also das heißt, die ganzen krassen Deutschrapper kommen aus Bietigheim.
0: Bietigheim auch.
1: Bietigheim, wie man so schön sagt. Liegt es vielleicht auch daran, Achtung, dass das Wort Beat schon drin steckt?
0: Wow. Das kann es sein oder es liegt halt doch einfach an mir.
1: Ja, kann natürlich auch sein. So oder so, all diese tollen Rapper, dich leider nicht, aber diese tollen Rapper hört ihr in unserem Stream of the Week, Energy Deutschrap. Mhm. 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

Hotter than hell, also heißer als die Hölle. Könnte sehr gut das Motto vom Sommer 2026 sein, ist aber auch ein richtig geiler Track von Dua Lipa. Und genau den hören wir jetzt hier auf Energy.

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1: Es ist 19 Uhr, das heißt, ein gutes Stündchen verbringen wir hier noch zusammen. Natürlich mit richtig guter Mucke. Gleich habe ich für euch Ray Dalton zum Beispiel mit Got That High. Jetzt kommt So Easy von Olivia Dean und ich bin's, Vivi. Macht euch noch einen schönen Abend.
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Wenn ich auf Tour gehen würde als Star, wahrscheinlich hätte ich so 10 Koffer, die ich mit mir schleppen würde. Energy Star Ray Dalton sagt, der braucht nicht viel, der hat einen Koffer dabei. Da sind halt so Erinnerungsstücke aus der Heimat drin, dann klar, Klamotten und ein Tennisschläger. Muss auch immer dabei sein, weil er so gerne Tennis spielt. Jetzt hat Ray Dalton hier mit Got That High immer die besten neuen Hits auf Energy.

0: 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Seit heute früh hört sich's ungefähr so an. 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
0: 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Ich habe auch ein kleines Tränchen hier gerade im Auge. 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Und dann am 10. September ist die Verleihung, Leute. Daumen sind gedrückt. Schauen wir mal, ob wir das Ding nach Hause hier holen.
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0: Ey, ich find's irgendwie so krass, wie man's jetzt schon gewöhnt ist, dass es einfach über 30 Grad

0: Rat sind oder werden, weil früher war das voll was Besonderes, jetzt ist es eher so, na Gott sei Dank nicht 40. Morgen kriegen wir 32 Grad, Samstag 36 und dann kommt ein bisschen Regen und es kühlt sich runter am Sonntag auf 25 Grad.
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0: Bisschen voller ist es gerade noch auf dem Stadtring, Höhe Wechsstraße in beiden Richtungen und auch auf der A103 Abzweig Zehlendorf in Richtung Schöneberg. Zwischen Kreuz Schöneberg und Sachsendamm staut sich's und zwischen Saarstraße und Kreuz Schöneberg auch. Solltet ihr noch was anderes entdeckt haben, meldet's mir gerne rein. 030 26 12345 ist die Nummer dafür. Energy's an bei euch mit mir Vivi und hier geht's jetzt weiter mit guter Mucke von Shakira und Burna Boy. Nochmal am Abend hier ein bisschen Power und Motivation mit Dai.

0: Die Kinosäle sind so voll wie nie. Liegt zum einen vielleicht daran, dass die Leute vor der Hitze fliehen, aber zum anderen wahrscheinlich auch, weil einfach richtig gute Filme rauskommen.
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0: Mein Kollege Paul ist Influencer und unser Kinoexperte. Und Paul, heute kommt Sunny Dancer ins Kino. Erzähl mal kurz, worum es geht.
2: Im Mittelpunkt steht die 17-jährige Ivy. Sie hat eine Krebserkrankung überstanden und wird von ihren Eltern in ein Sommercamp für Jugendliche geschickt, die ähnliche Erfahrungen gemacht haben. Mhm. Und begeistert ist sie davon erstmal überhaupt nicht. Aber dort findet sie neue Freunde und erlebt plötzlich all das, was zu einem richtigen Teenager-Sommer dazugehört. Freundschaft, Flirts, Chaos und natürlich auch die ein oder anderen emotionalen Momente. Und genau das gefällt mir an Sunny Dancer richtig gut. Der Film macht die Krankheit zwar zu einem sehr wichtigen Teil der Geschichte, reduziert seine Figuren aber nicht nur darauf. Statt eines klassischen Krankheitsdramas bekommt man eine überraschend lebensfrohe Coming-of-Age-Geschichte mit viel Humor und Herz. Mhm. Sunny Dancer schafft es, ein schweres Thema leicht zu erzählen, ohne es dabei klein zu reden, und ist für mich genau deshalb ein richtig schöner, lebensbejahender Sommerfilm.
0: Oh mein Gott, das hört sich so, so gut an. Ich brauche solche Filme. Ich brauche das jetzt. Ja zum Leben sagen. Ganz, ganz toll. Danke dir, Paul.
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Energy Star Ariana Grande macht ja eine Pause. Darüber redet ja die ganze Welt. Ich mache auch eine Pause, aber wahrscheinlich ein bisschen kürzer als sie. Also ich bin morgen nicht da, aber wir hören uns natürlich dann nächste Woche Montag wieder von 15 bis 20 Uhr. Macht's gut bis dahin und Ariana hört ihr jetzt mit Hate That I Made You Love Me. Macht's gut.

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1: Um 20 Uhr an diesem Donnerstag, schön, dass ihr mit dabei seid, reingehen wir in diese Sendung gleich mit Taylor Swift, die gerade ja verheiratet ist, Honeymoon-Phase, und ihr Mann mittlerweile, Travis Kelce, hat davon gesprochen, dass er die beste Nacht seines Lebens hatte. Gehen wir gleich drauf ein, vorher jetzt noch Alex Warren mit immer den besten neuen Hits.

Das war die verrückteste Nacht meines Lebens, sagt Travis Kelce. Und somit herzlich willkommen hier bei Energy an diesem Feierabend. Ich bin Julian. Die beiden haben geheiratet, Taylor Swift und Travis Kelce, letzten Monat in New York, Madison Square Garden. Es war das mediale Ereignis auch der Popkultur. Selena Gomez war da, Hugh Grant, Bradley Cooper, Dakota Johnson, Ed Sheeran natürlich, Benson Boone, Camila Cabello, Gigi Hadid. Also es waren wirklich alle da mit Rang und Namen. Und es ist aber immer noch nicht so richtig in der Öffentlichkeit. Ne? Also das haben sie wirklich gut gemacht. Man wusste zwar, im Madison Square Garden wird geheiratet, was irgendwie auch schön ist. Also ein bisschen unromantisch, aber die beiden haben es gefeiert, weil natürlich einer der größten Konzert-, aber auch Sportstädte der Welt. Und das passt ja, weil sie aus diesen beiden Welten kommen. Ich bin wirklich überrascht davon, dass die Bilder noch nicht exklusiv verkauft wurden. Ich hätte mir gut vorstellen können, GQ oder wie auch immer, Vogue, die dafür wahnsinnig viel Geld ausgeben, kommen vielleicht noch. Aber es ist ja auch schön, dass die da so ihren privaten Abend hatten, ihre private verrückte Nacht, wie Travis Kelce auch geschrieben hat, ist aber nicht ins Detail gegangen. Vielleicht, keine Ahnung, wir sind ja auch in der Zeit, ne, wo dann Disney Plus wieder den neuen Doku rausbringt und die dann das exklusiv vermarkten können. Schauen wir, ich hoffe nicht für die beiden, ich hoffe, das bleibt ein privater Moment, so privat, wie es eben bleiben kann. Und es gibt ja auch etwas, woran wir uns erfreuen können, zum Beispiel an der Musik von Taylor Swift. Elizabeth, richtig schwer von der Zunge auszusprechen, Elizabeth Taylor jetzt, von Taylor Swift und immer die besten neuen Hits.

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Jack Dean hören wir jetzt hier bei Energy mit Mercy. 26-jähriger Singer-Songwriter aus Großbritannien. Großes Versprechen dort in einem Land, das ja vor großen Versprechen der Popkultur nur so strotzt. Also wirklich beneidenswert mit Blick auf Großbritannien, was sie da alles in den letzten Jahren so hervorgebracht haben. Also wirklich, wirkliche Megastars. Ich sag nur Ed Sheeran oder auch Harry Styles generell. One Direction, also die machen da sehr viel richtig in Great Britain. Und jetzt eben der nächste mit Jack Dean. Mercy und immer die besten neuen Hits.

0: immer die besten neuen Hits hier bei Energy. Donnerstagabend, freue mich sehr, dass ihr mit dabei seid. Gleich mit Flo für euch. Außerdem Bruno Mars und Olivia Rodrigo macht den Anfang.
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0: Energies an bei euch an diesem Feierabend. Ich bin Julian und es gibt eigentlich kaum ein Genre, das so groß und so schnell seine eigene Dynamik wechselt wie das hier.
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0: Ich rede von Deutschrap. So, ich bin mit Deutschrap sozialisiert worden, ich sag mal Anfang der 2010er. Für mich war Casper, Materia, Prinz P, ganz krass, dieser Studentenrap. Dann habe ich 4-5 Jahre das nur gepumpt, war irgendwann dann raus und mittlerweile erkenne ich Deutschrap eigentlich kaum mehr, ne? Weil das so schnelllebig ist. Immer kommen neue krasse Künstler raus, immer verändert sich auch der Sound, sodass wir gesagt haben, komm, wir brauchen unbedingt einen Stream of the Week Deutschrap und der klingt so.
2: Versprich

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0: Immer die besten neuen Hits hört ihr hier bei Energy gleich mit Milo für euch. Außerdem Tam Impala und Kamrat macht den Anfang.
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hören wir jetzt hier bei NRG, der ja wirklich seit 20 Jahren schon im Popgame am Start ist. Und ich sag mal so, der kam mit einem ersten Eindruck, der sich danach nicht wieder bestätigte. Ich dachte, das ist so ein Baddie, wie man neuerdings sagt. Also damals, sie haben irgendwie mit nacktem Oberkörper und Gitarre Ayo Technology so eine Sexhymne von Justin Timberlake und 50 Cent gecovert. Rund ringsrum waren irgendwelche Models in Bronze eingemalt. Und das hat er ja gar nicht bestätigt. Ein wahnsinnig zurückhaltender, höflicher, leicht selbstironischer Belgier, der sich jetzt von DJ-licious ebenfalls an Belgier Hilfe geholt hat. Forever Young heißt der Song, haben sie gemeinsam gemacht, immer die besten neuen Hits.

0: Donnerstagabend hier bei Energy. Ich bin Julian, schön, dass ihr mit dabei seid. Es ist Kino-Release-Tag. Neue Filme erobern das Kino. Und mein lieber Kollege Paul stellt euch den Film der Woche vor.
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2: Hallo zusammen, ein Sommercamp, neue Freundschaften und jede Menge Teenager-Chaos. Sunny Dancer klingt erstmal nach klassischem Coming-of-Age-Kino, hat aber deutlich mehr zu erzählen. Im Mittelpunkt steht die 17-jährige Ivy, sie hat eine Krebserkrankung überstanden und wird von ihren Eltern in ein Sommercamp für Jugendliche geschickt, die ähnliche Erfahrungen gemacht haben. Und begeistert ist sie davon erstmal überhaupt nicht. Aber dort findet sie neue Freunde und erlebt plötzlich all das, was zu einem richtigen Teenager-Sommer dazugehört. Freundschaft, Flirts, Chaos und natürlich auch die ein oder anderen emotionalen Momente. Und genau das gefällt mir an Sunny Dancer richtig gut. Der Film macht die Krankheit zwar zu einem sehr wichtigen Teil der Geschichte, reduziert seine Figuren aber nicht nur darauf. Statt eines klassischen Krankheitsdramas bekommt man eine überraschend lebensfrohe Coming-of-Age-Geschichte mit viel Humor und Herz. Sunny Dancer schafft es, ein schweres Thema leicht zu erzählen, ohne es dabei klein zu reden. Und ist für mich genau deshalb ein richtig schöner, lebensbejahender Sommerfilm.
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Wie schnell sich so ein Image in der Öffentlichkeit verändern kann, hat uns Bruno Mars eindrucksvoll bewiesen in den letzten, ich sag mal, 12 Monaten. Ich weiß noch, letztes Jahr um die Zeit hat man über ihn gesprochen, der Typ, der es ein bisschen schleifen lässt, über 30 Millionen Dollar Schulden im Casino hat. Aber er kam wieder wie Phönix aus der Asche, aperte, Riesenwelthit im letzten Jahr und jetzt dann auch das neue Album, die Welttournee. Es läuft im Hause Mars. On My Soul haben wir jetzt von ihm mit immer den besten neuen Hits.

0: Immer die besten neuen Hits hört ihr hier bei Energy an diesem Donnerstagabend. Ich bin Julian, schön, dass ihr mit dabei seid. Gleich mit Jennifer Lopez. Den Anfang macht jetzt One Republic, I Need Your Life und immer die besten neuen Hits.
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Es ist der 13. August 2026, er fällt auf einen Donnerstag den ganzen Tag schon und das ist wichtig, zumindest für 10% aller Deutschen, die Linkshänder sind. Heute ist Tag der Linkshänder, klar, jeder wusste es. Linkshänder, ein elitärer Kreis an Leuten, Lady Gaga ist Linkshänder, Bill Gates, damals auch schon Michelangelo im Rom, hat er die Sixtinische Kapelle hier ja mit links gezeichnet. Toll, toll, toll, aber eben auch mein lieber Kollege Ben vom Energy Morgen, jüngst nominiert für den Radiopreis in der Kategorie Beste Morning Show. Deshalb haben wir mal so kurz 5 schnelle Fakten rausgehauen über Linkshänder. Es gibt mehr Linkshänder unter den Männern als unter den Frauen. Kakadus sind fast zu 100% Linksfüßer. Die meisten Schlingpflanzen sind Linkswinder und männliche Linkshänder können sich Gesichter besser merken als Rechtshänder. Auch interessant. Und wenn jemand komplett betrunken ist, dann sagt man im Englischen completely left-handed. Ich muss sagen, ich finde meine Nemesis auf dem Tennisplatz immer, wenn ich gegen Linkshänder spiele, das hasse ich wie die Pest. Alles spiegelverkehrt, die haben einen enormen Vorteil. Ich glaube, ich habe noch nie in meinem Leben gegen einen Linkshänder gewonnen im Tennis. Habe aber auch noch nie gegen Ben gespielt. So, vielleicht wäre das für mich, naja, ich will nicht so gehässig sein an diesem Donnerstagabend, der Tag der

0: Immer die besten neuen Hits hat er hier bei Energy. Gleich mit dem ganz neuen Song von Ray Garvey, der einen Feature-Gast hat, den ich jetzt auch noch nicht so kannte. Will ich euch gleich aber vorstellen. Vorher jetzt noch Holly Humberstone mit immer den besten neuen Hits.
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Donnerstagnacht hier bei Energy. Schön, dass ihr mit dabei seid. Ich mag immer die Zeit, so kurz vor 10, weil ich euch da immer neue Songs vorstellen darf. Heute ist es ein altbekannter, Ray Garvey nämlich, der seine Hand reicht einem Newcomer aus Berlin, Singer-Songwriter, wirklich komplett unbekannt. Imran heißt er. Keine 1.500 Follower auf Instagram. Das ist ja gerade leider ja so die Währung, in der Bekanntheit gemessen ist. Aber dass Ray Garvey wieder mal ein feines Öhrchen hatte, das beweist er jetzt mit Rivers. Imran, Ray Garvey, immer die besten neuen Hits.

0: Julia.
1: Um 22 Uhr an diesem Donnerstag, an dem wir gleich mit dem Vorurteil aufräumen werden, dass die Gen Z faul ist. Es gibt nämlich erstaunlich neue Zahlen dazu, die gleich vor als noch Tinder Lights Off mit immer den besten neuen Hits.

So, und jetzt wird mal aufgeräumt mit Stereotypen. Energy ist an bei euch an diesem Donnerstagabend mit mir, Julian. Wir haben gute Nachrichten, wir räumen nämlich mit Klischees auf. Es geht um die Gen Z, also alle, die zwischen 95 und 2010 geboren wurden. Angeblich sind wir, ich bin auch noch dabei, angeblich sind wir ja faul, haben keinen Bock auf Arbeiten. Aber es gibt neue Zahlen, die zeigen, die 20- bis 24-Jährigen arbeiten so viel wie nie. Über 75% der jungen Leute haben einen Job, oft auch neben Schule und Studium. Klar, wer anders als vor 30 Jahren reicht BAföG halt einfach nicht, sondern man muss auch neben dem Studium auch arbeiten, sind also sehr, sehr fleißig und das entgegen jeglichen Klischees. Nehmt das, Boomer! So, muss auch ehrlich sagen, es ist nicht so leicht ja auch für uns in dieser Zeit, ne? Wo wir Kriege überall sehen, den Klimawandel, die Inflation, Jobs brechen weg, die Wirtschaft schwächelt und trotzdem stecken wir den Sand nicht in den Kopf, sondern versuchen unser Bestes. Und jetzt auch mit Zahlen unterlegt. Das, finde ich, ist eine sehr schöne Nachricht an diesem Donnerstagabend.

Monaten auch noch nicht kannte. Es gab aber einen Moment, der sie in wirklich ganz Europa berühmt gemacht hat, nämlich ihren Auftritt beim ESC, wirklich für Australien. Ich verstehe immer noch nicht so ganz genau, warum jetzt dann auch noch Australien und Kanada mitmacht, aber wenn sie Spaß dran haben, warum denn auch nicht? Und Delta Goodrum hat eben performt und ist seitdem jetzt auch ein großer Star auf dem alten Kontinent. Hologram haben wir jetzt von ihr mit immer den besten neuen Hits.

0: Donnerstagnacht haben wir es hier bei Energy. Ich bin Julian. Ich freue mich sehr, dass ihr zu dieser späten Stunde noch mit am Start seid. Gleich mit Nico Santos für euch. Außerdem Felix Jähn und Temper City macht den Anfang.
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0: Willkommen zum schnellsten Radioquiz Deutschlands.
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0: Und es gibt eine neue Spielerin, meine liebe Kollegin Laura.
2: Oh
0: Laura,
2: yeah,
0: wie fühlst du dich?
2: Bestens, bestens.
0: Fantastisch, pass auf. Die Aussage, die ich heute für dich dabei habe, ist folgende. Die meisten Anwältinnen und Anwälte in Deutschland gibt es im Raum Frankfurt am Main. Fakt oder Fake?
2: Ja, das ist schon ein heißes Pflaster da. Also ich glaube, da braucht es viele Anwälte und Anwältinnen. Aber ich sage, die schlauesten Menschen kommen aus Baden-Württemberg und...

0: schlausten Menschen?
1: Ja.
0: Wegen Juristen.
1: Also Jura ist ja schon ein hartes Studium, habe ich mir sagen lassen. Deswegen sage ich Fake.
0: Die meisten Anwälte in Deutschland gibt es in Frankfurt am Main, ist tatsächlich ein
2: Fake.
0: Aber du hast es falsch hergeleitet. Die krasseste Dichte an Anwälten gibt es in Berlin. Vor allen Dingen mit Fokus auf das Mietrecht.
1: Ah, ja klar.
0: Jetzt bist du ja gerade nach Berlin gezogen. Mhm. Du bist so glücklich, du hast sofort eine Wohnung in Prenzlberg gefunden. Mhm. Ne? Und kommst woher?
1: Aus Baden-Württemberg.
0: Das lassen wir jetzt einfach mal so stehen. Danke, Laura.
1: Gerne.

0: Immer die besten neuen Hits hört euch hier bei Energy an diesem Donnerstagabend. Ich bin Julian, freue mich sehr, dass ihr mit dabei seid. Gleich mit den beiden Jungs von You Not Us, außerdem Shakira und Mal Smith macht den Anfang.
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Tobi und Gregor hören wir jetzt hier bei Energy. Kennt ihr besser unter ihrem Bandnamen You Not Us. Und ich weiß auch noch, als ich ein junger Moderator war, vor 7, 8 Jahren, als sie zum allerersten Mal so released haben, da wussten wir alle nicht, wie man die ausspricht. Und es war abenteuerlich, von You Notice so bis You Not Us oder keine Ahnung. Also es war abenteuerlich, bis sie dann zum allerersten Mal da waren und meinten, ey Leute, You Not Us, so spricht bei uns aus. Das war schön. Gemeinsam jetzt mit Daddy DJ, auch großartiger Name. Flipside heißt der gemeinsame Song, immer die besten neuen Hits.

Roma, 23 Uhr an diesem Donnerstag. Schön, dass ihr mit am Start seid. Lasst uns jetzt die letzte Stunde des Tages ganz entspannt gemeinsam ausklingen. Gleich mit Kaigo für euch. Und den Anfang macht

0: Partys an bei euch an diesem Feierabend. Ich bin Julian und es gibt eigentlich kaum ein Genre, das so groß und so schnell seine eigene Dynamik wechselt wie das hier.
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0: Ich rede von Deutschrap. So, ich bin mit Deutschrap sozialisiert worden, ich sag mal Anfang der 2010er. Für mich war Casper, Materia, Prinz P, ganz krass, dieser Studentenrap. Dann habe ich 4-5 Jahre das nur gepumpt, war irgendwann dann raus und mittlerweile erkenne ich Deutschrap eigentlich kaum mehr, ne? Weil das so schnelllebig ist. Immer kommen neue, krasse Künstler raus. Immer verändert sich auch der Sound, sodass wir gesagt haben, komm, wir brauchen unbedingt einen Stream of the Week Deutschrap und der klingt so.

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Peggy Gu ist eine südkoreanische Produzentin / DJ, die aber schon seit einiger Zeit in Berlin lebt. Hat mal über einen Schüleraustausch den Weg erst nach London, dann nach Berlin gefunden, hat sich sofort verliebt in diese Stadt, die sich ja auch immer wandelt. Ne? Also das Berlin von vor 15 Jahren hat kaum mehr was mit dem von jetzt zu tun, aber trotzdem ist sie geblieben. Eine Größe im Berghain, eine Größe in anderen Berliner Clubs und aber auch mittlerweile international wahnsinnig erfolgreich. Woman, so heißt der neue Song. Aber jetzt immer die besten neuen Hits.

0: Immer die besten neuen Hits. Hört euch hier bei Energy gleich mit Gentleman für euch. Außerdem Milo und Tame Impala macht den Anfang.
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0: Donnerstagabend hier bei Energy. Ich bin Julian, schön, dass ihr mit dabei seid. Es ist Kino-Release-Tag. Neue Filme erobern das Kino. Und mein lieber Kollege Paul stellt euch den Film der Woche vor.
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2: Hallo zusammen. Ein Sommercamp, neue Freundschaften und jede Menge Teenager-Chaos. Sunny Dancer klingt erstmal nach klassischem Coming-of-Age-Kino, hat aber deutlich mehr zu erzählen. Im Mittelpunkt steht die 17-jährige Ivy. Sie hat eine Krebserkrankung überstanden und wird von ihren Eltern in ein Sommercamp für Jugendliche geschickt, die ähnliche Erfahrungen gemacht haben. Und begeistert ist sie davon erstmal überhaupt nicht. Aber dort findet sie neue Freunde und erlebt plötzlich all das, was zu einem richtigen Teenager-Sommer dazugehört. Freundschaft, Flirts, Chaos und natürlich auch die ein oder anderen emotionalen Momente. Und genau das gefällt mir an Sunny Dancer richtig gut. Der Film macht die Krankheit zwar zu einem sehr wichtigen Teil der Geschichte, reduziert seine Figuren aber nicht nur darauf. Statt eines klassischen Krankheitsdramas bekommt man eine überraschend lebensfrohe Coming-of-Age-Geschichte mit viel Humor und Herz. Sunny Dancer schafft es, ein schweres Thema leicht zu erzählen, ohne es dabei klein zu reden. Und ist für mich genau deshalb ein richtig schöner, lebensbejahender Sommerfilm.
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0: Immer die besten neuen Hits. Hört euch hier bei Energy, spätestens geworden an diesem Donnerstag. Freue mich umso mehr, dass ihr noch mit am Start seid. Gleich mit Felix Jähn, außerdem Olivia Rodrigo und Glockenbach macht den Anfang.
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0: Drop Dead.
1: Es ist spät geworden hier bei Energy an diesem Donnerstag, so spät, dass ich raus bin für heute. Ich habe Feierabend, schön, dass ihr mit dabei wart, ihr hört mich. Wenn ihr denn wollt, morgen wieder ab 20 Uhr bin ich für euch da. Bis dahin, lasst ihr Energy durchlaufen, ihr macht damit nichts falsch und ich verabschiede mich jetzt mit Felix Jähn, Sirin und sage ciao, ich bin raus, bis morgen. 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